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1: Hier die wichtigsten Meldungen von den Straßen bei uns in der Region. Fahrt auf der A3 Nürnberg in Richtung Passau vorsichtig. Zwischen den Anschlussstellen Rosenhof und Wörth an der Donau-Wiesent kommt es zu Behinderungen wegen einer Baustelle. Wechseln wir zur A93 Regensburg in Richtung Weiden. Hier kommt es zwischen Teublitz und Regenstauf zu Behinderungen wegen einer Nachtbaustelle.

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1: Ich bin Katrin Steinberger. Weltweit gibt es aktuell massive Probleme beim Microsoft Outlook und Microsoft 365. Millionen E-Mails kommen nicht an oder lassen sich nicht versenden, Logins schlagen fehl, Postfächer frieren ein. Ursache ist ein Fehler in der Cloud-Infrastruktur von Exchange Online. Nutzer sollen nichts umstellen und abwarten, raten Experten. Microsoft spielt gerade Updates aus, um das Problem zu beheben. Ab sofort gibt es für die Schulen in Deutschland einen neuen Schub in Sachen Digitalisierung. Bund und Länder geben gemeinsam 5 Milliarden Euro aus. Das Geld kann in den nächsten 5 Jahren in Technik, WLAN und digitale Lernplattformen gesteckt werden. Die Vereinbarung dazu hat Bundesbildungsministerin Prien jetzt unterschrieben. Damit sollen alle Kinder und Jugendlichen, egal wo sie wohnen, die gleichen Chancen auf digitale Bildung bekommen. Nach dem Tod von König Harald legt der neue norwegische König Håkon VIII. Heute Mittag im Parlament seinen Eid ab. Einzelheiten von Julia Weschenbach.
2: Nach dem Tod seines Vaters am Freitag war Håkon sofort neuer König geworden. Der Eid auf die Verfassung ist aber nun ein Teil der Zeremonien rund um den Thronwechsel. Dem gestorbenen König Harald können die Norweger bis kurz vor dessen Begräbnis persönlich die letzte Ehre erweisen. Ab dem Nachmittag wird die Schlosskapelle in Oslo geöffnet, in der der Sarg des Monarchen aufgestellt ist. Besucher dürfen dann langsam daran vorbeigehen.
1: Eine knappe Mehrheit der Deutschen unterstützt die Zuckersteuer auf süße Getränke. 55% der Befragten sprechen sich laut Forsa-Umfrage dafür aus, 44 lehnen sie ab. Besonders groß ist die Zustimmung bei Anhängern der Grünen und der Regierungsparteien, also SPD und Union. Die Steuer soll den Konsum von Limo und Cola senken und gleichzeitig zusätzliche Einnahmen für den Staat bringen. In Lissabon wird der Elevador de Gloria komplett neu gebaut. Die alte Standseilbahn in Portugals Hauptstadt bleibt nach dem schweren Unfall mit 16 Toten stillgelegt. Die Stadt plant stattdessen ein modernes, sicheres System am gleichen historischen Ort. Die Ausschreibungen sollen nächstes Jahr starten. 2029 soll die neue Bahn dann wieder fahren.
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3: Hier die aktuellen Meldungen von den Straßen bei uns in der Region. Fahrt auf der A3 Nürnberg in Richtung Passau vorsichtig. Zwischen den Anschlussstellen Rosenhof und Wörth an der Donau-Wiesent kommt es zu Verzögerungen wegen einer Baustelle. Wechseln wir zur A93 Regensburg in Richtung Weiden. Hier kommt es zwischen Teublitz und Regenstauf zu Behinderungen wegen einer Nachtbaustelle.
4: Der September ist gestartet, jetzt in der Nacht Temperaturen um 12, 13 Grad in Regensburg, Niederbayern und der Oberpfalz. Tagsüber heute ein Mix aus Sonne und Wolken und trocken bei 21 bis 26 Grad. Der Charivari-Wetter trennt morgen am Mittwoch ganz ähnlich schön.

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1: Hier die aktuellen Meldungen von den Straßen bei uns in der Region. Fahrt auf der A3 Nürnberg in Richtung Passau vorsichtig. Zwischen den Anschlussstellen Rosenhof und Wörth an der Donau-Wiesent kommt es zu Verzögerungen wegen einer Baustelle. Wechseln wir zur

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1: Ich bin Katrin Steinberger. Weltweit kommt es seit dem Abend bei Microsoft Outlook zu einer großen Störung. Betroffen sind Firmenkunden, aber auch private User. Es gibt Probleme beim Login sowie beim Senden und Empfangen von E-Mails. Teilweise friert die Anwendung auch ein. Techniker versuchen aktuell, die Dienste nach und nach wiederherzustellen. IT-Experten raten, keine Einstellungen am eigenen Gerät zu ändern und hängengebliebene Mails nicht mehrfach zu verschicken. Wie lange die Störung noch dauert, ist unklar. Abnehmspritzen gibt es schon länger in Deutschland. Ab heute neu in den Apotheken die Abnehmpille als Medikament. Einerseits revolutionär, viele warnen aber vor dubiosen Anbietern. Claudia Wächter berichtet.
2: Schlucken ist für viele angenehmer als Spritzen und manche Apotheken rechnen offenbar schon mit einem wahren Ansturm auf die Abnehmpille. Die gibt's allerdings nur auf Rezept. Man muss sie täglich nehmen und aus eigener Tasche zahlen, aber sie habe vergleichbare Effekte wie die Spritze, sagen Fachleute. Allerdings betonen sie, die Pille ist kein Lifestyle-Produkt und sie warnen auch vor unseriösen Online-Anbietern oder auch Online-Ärzten.
1: In der Straße von Hormus ist schon wieder ein Öltanker angegriffen worden. Das Schiff ist während der Ausfahrt aus der Meerenge von 3 unbekannten Geschossen getroffen worden. Verletzt wurde bei dem Vorfall niemand. Wer für den Angriff verantwortlich ist, ist unklar. Der US-Sänger Lionel Richie liegt aktuell auf der Intensivstation. Er hofft, das Krankenhaus heute wieder verlassen zu können. Der Weltstar hatte sich beim Konzert am Samstag in St. Louis plötzlich unwohl gefühlt und musste sich für den letzten Song sogar hinsetzen, offenbar wegen Dehydration. Richie hatte sich selbst für Untersuchungen einweisen lassen. Der deutsche Tennisspieler Jannik Hanfmann hat sein Erstrundenspiel bei den US Open verloren. Der 34-Jährige verlor gegen den Chilenen Alejandro Davilo nach 4 Sätzen. Seine Teamkollegen Alexander Zverev, Jan-Lennard Struff und Daniel Altmaier müssen ihre Erstrunden-Matches erst noch antreten. Tennis-Superstar Carlos Alcaraz ist nach einer längeren Verletzungspause souverän wieder ins Turnier gestartet und steht nach einem 3-Satz-Sieg in der nächsten Runde.
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3: Hier die wichtigsten Meldungen von den Straßen bei uns in der Region. Fahrt auf der A93 Regensburg in Richtung Weiden vorsichtig. Zwischen Teublitz und Regenstauf kommt es zu Behinderungen wegen einer Nachtbaustelle.
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4: Auf in den September. Der Dienstag bringt uns heute Sonne und Wolken bei 21 bis 26 Grad. Trocken in Regensburg, Niederbayern und der Oberpfalz. Der Charivari-Wettertrend. Morgen am Mittwoch ganz ähnlich schön.

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1: Hier die wichtigsten Meldungen von den Straßen bei uns in der Region. Fahrt auf der A93 Regensburg in Richtung Weiden vorsichtig. Zwischen Teublitz und Regenstauf kommt es zu Verzögerungen wegen einer Nachtbaustelle.

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1: Ich bin Katrin Steinberger. Guten Morgen. Der Digitalpakt 2.0 startet. Bundesbildungsministerin Prien hat die Vereinbarung unterschrieben. In den nächsten 5 Jahren gibt es 5 Milliarden Euro für die digitale Ausstattung der Schulen. Bund und Länder teilen sich die Kosten. Bezahlt werden zum Beispiel WLAN, Computer, Tablets, Schulserver und Lernplattformen. Damit sollen alle Kinder und Jugendlichen, egal wo sie wohnen, die gleichen Chancen auf digitale Bildung bekommen. Auch die Fortbildung der Lehrkräfte wird gefördert. Beim Internetriesen Microsoft läuft es nach und nach wieder. Ein Fehler in der Cloud hatte weltweit für massive Probleme gesorgt. Seit dem Abend hatten Millionen Nutzer Schwierigkeiten, sich einzuloggen, konnten weder E-Mails verschicken noch empfangen. Betroffen waren sowohl Unternehmenskunden von Microsoft 365 als auch private Nutzer des E-Mail-Dienstes Outlook. Nach dem Tod von König Harald legt der neue norwegische König Håkon VIII. Heute Mittag im Parlament seinen Eid ab. Einzelheiten von Julia Weschenbach.
2: Nach dem Tod seines Vaters am Freitag war Håkon sofort neuer König geworden. Der Eid auf die Verfassung ist aber nun ein Teil der Zeremonien rund um den Thronwechsel. Dem gestorbenen König Harald können die Norweger bis kurz vor dessen Begräbnis persönlich die letzte Ehre erweisen. Ab dem Nachmittag wird die Schlosskapelle in Oslo geöffnet, in der der Sarg des Monarchen aufgestellt ist. Besucher dürfen dann langsam daran vorbeigehen.
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3: Um 2:05 am Dienstag, guten Morgen auf die Straßen. Es ist eine entspannte Lage, gerade nur auf der A93 haben wir noch eine Nachtbaustelle. Regensburg nach Schwandorf, die Einfahrt Ponholz ist gesperrt wegen dieser Nachtbaustelle. Zählt sie noch bis circa 6 Uhr.
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3: Dankeschön an den Michi, hat schon gemeldet. Landkreis Regensburg in Hagenau bei Regenstauf nach wie vor der Blitzerhänger in der Ortsdurchfahrt. Wenn ihr noch irgendwas entdeckt, gerne auch Bescheid geben. 08000 08007 ist unsere kostenlose Charivari-Verkehrshotline. Ein freundlich windiger Dienstag wartet auf uns im Charivari-Wetter, den wir jetzt gerade in Regensburg am Fischmarkt mit 16 Grad starten, Hausen, Kreis Kelheim 15 Grad gemessen, das gleiche auch in Burglengenfeld, Landkreis Schwandorf. Sonne und Wolken gibt es dann heute über den Tag, es bleibt trocken bei 21 bis 26 Grad. Und dann noch der Charivari-Wettertrend für Regensburg, Niederbayern und die Oberpfalz. Morgen, der Mittwoch, geht einfach genauso weiter.

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1: Und es ist doch jetzt schön, dass der Herbst heute mit dem 1. September ganz offiziell genauso anfängt, wie der Sommer aufgehört hat, oder? Nur, dass wirklich mit einer erstaunlichen Pünktlichkeit die Landwirte die ersten Kürbishaufen an den Straßen abgeladen haben.

0: Für den perfekt entspannten Start in den Dienstag hier in Regensburg, Niederbayern und der Oberpfalz. Um 11:05 bei Charivari, die Four Non Blondes aus den 90ern. Die 80er habe ich hergerichtet mit Berlin, wunderschöne Ballade. One Republic sind die absoluten Sommer 35 Grad Vibes gleich. Und Taylor Swift, mehr Hits und mehr Vielfalt in der guten Minute.
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3: Guten Morgen. Wie war deine Nacht heute? Manchmal springe ich aus dem Bett voller Energie und Tatendrang. Manchmal wache ich auf und fühle mich matt. Einfach umdrehen, Decke über den Kopf und liegen bleiben. Wie geht es dir? Vielleicht bist du heute nach einem erquickenden Schlaf beschwingt aufgestanden. Wie schön! Begegne ich einem solchen Menschen, habe ich das Gefühl, er verbreitet, wo er auftritt, Fröhlichkeit, Lebendigkeit und Leichtigkeit. Es ist, als käme wohlige Wärme um die Ecke oder als ginge die Sonne auf. Heiterkeit ist sein Begleiter. Da kann ich selbst schwer aus dem Bett gekommen sein, die Heiterkeit ist ansteckend. Solche Menschen nenne ich Sonnenkinder. Vielleicht begegnest du heute einem Sonnenkind, das dich anstrahlt, oder du bist das Sonnenkind für einen anderen. Elke von Winning, Pfarrerin im Donaudekanat.
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Berlin, Take My Breath Away bei das Charivari um 5.23 Uhr. Wunderschön. Mit diesem seligen Gefühl sind auch die Läuferinnen und Läufer vom Run to Rome wieder zu Hause in Kelheim angekommen. Sind ja für den guten Zweck von Kelheim bis nach Rom runtergelaufen. Tatsächlich, die offiziellen Zahlen sind jetzt auch dazugekommen. 70.000 Euro haben sie geschafft zu sammeln. Und sie konnten am Petersplatz in Rom dann sogar auch noch dem Papst ein Laufshirt übergeben. Also das war eine komplett runde Sache. Respekt. Wir von hier bei Charivari. Mit Shakira jetzt als nächstes.

0: So schaut's aus. Rather Be You. Tom Gregory war das um 5:30 genau am Dienstagmorgen bei Charivari. Ray Garvey und Imran. Ganz neuer Song, Rivers ist das. Haben wir gleich nach 5 für euch dabei. Die 90er kommen auch. Shania Twain, Sanderson Listing. That don't depress me much. Und viele mehr Hits und mehr Vielfalt. Gleich nach 5 bei uns.
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0: Perfekt, 5.31 Uhr haben wir es und eine halbe Stunde früher schon die Nachtbaustelle auf der A93 vorbei, Regensburg-Weidenhöhe, Ponholz, da können wir einen Haken dran machen. Aber im weiteren Verlauf bitte ein bisschen aufschauen, auf der Waldnabtalbrücke, da steht ein kaputtes Auto.
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0: Blitzeranhänger nach wie vor, Landkreis Regensburg, haargenau bei Regenstauf, da in der Ortsdurchfahrt. Wenn ihr noch irgendwas entdeckt, auch gerne Bescheid geben. 08000 08007 ist unsere kostenlose Charivari-Verkehrshotline. Komplett entspannt ist es und wird es auch bleiben heute im Charivari-Wetter. Sonne und Wolken warten auf uns. Bisschen zugiger Wind dazu und 21 bis 26 Grad. Aktuell stehen wir bei 15 Grad am St. Konrad Park in Regensburg. 14 Schönsee, Landkreis Schwandorf. 15 auch gemessen Miltach, Landkreis Cham. Und den Charivari-Wettertrend für Regensburg, Niederbayern und die Oberpfalz halten wir kurz. Morgen genau das Gleiche.

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1: Der Lutz hier, grüß dich. Und ich glaube tatsächlich noch immer nicht ganz, was die Franziska aus Kelheim-Winzer gestern erzählt hat, als sie sich bei uns die Duldmarkerl geholt hat. Wir hören um 10 vor 6 nochmal rein. Und ich warne euch dann auch gleich schon mal vor. Mit dem Charivari draußen Sommer Glöckl Spezial laden wir euch ja jeden Tag mehrmals ins Glöckl-Zelt zum Feiern ein. Und ich verrate euch um 10 vor, wann genau heute Morgen.

20 Minuten vor 6 haben wir es bei Charivari. Einen guten Morgen am Dienstag. Muss man sich mal geben, am Freitag um diese Uhrzeit sind die Altransberger im Landkreis Cham schon fast 3 Stunden am Stöckeln. Bei ihrem 41-Stunden-Weltrekordversuch im Dauerstöckeln. Wir haben um 7:10 heute den aktuellen Weltrekordhalter bei uns, den ESC Aham aus der Nähe von Landshut. Mit einer Kampfansage hier bei Charivari.

0: wunderschönen guten Morgen um 5.51 Uhr hier bei Charivari am Dienstag. Nach Regen schaut's heute in Regensburg, Niederbayern und der Oberpfalz nicht aus. Aber hier bei uns, es regnet. Die Duldmarkerl beim Charivari draußen Sommer Glöckl Spezial. Jeden Tag laden wir euch mehrmals zum Feiern ins Glöckl-Zelt ein. So wie die Franziska aus Kelheim-Winzer gestern zum Beispiel.
1: Super, dankeschön.
0: Ja, selbstverständlich. Danke. Franziska, ihr würdet dann geschmeidig sogar mit dem Radl aus Kelheim nach Regensburg fahren?
1: Beim Winzer, genau, da meine Radeln. Ja. Ich
0: wollte es gerade sagen, nach einer scharfen Mast dann nur mal nach Kelheim zurückradeln, die 30 Kilometer, oder
1: ja,
0: was?
1: Das ist nicht tragisch. Das ist 25 Kilometer, soweit ist es nicht.
0: 25 oder 30, macht das noch einen Unterschied? Ich weiß es nicht. Also ich würde, es ist gleich das Letzte, was ich machen würde nach einem Duldbesuch, dass ich nochmal so weit heimradeln würde. Heute Morgen habe ich gleich zwei Runden Charivari draußen Sommer Glöckl Spezial für euch. Um 7:15 und 9:15.

0: Morgen zusammen. Der Dienstagmorgen bei uns um 5.58 Uhr bei Charivari mit Harry Styles gleich nach 6. Volldampf Belinda Carlisle aus den 80ern, Heaven is a Place on Earth, willkommen. Und viele mehr Hits und mehr Vielfalt zum Start in diesen wunderbar ruhigen Dienstag gleich nach 6.
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0: Guten Morgen, der Dienstag bei uns mit den Nachrichten.
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6: Ich bin Christian Augustin. Guten Morgen. Der Digitalpakt 2.0 startet. Bundesbildungsministerin Karin Prien hat die entsprechende Vereinbarung unterschrieben. In den kommenden 5 Jahren gibt es 5 Milliarden Euro für die digitale Ausstattung der Schulen. Die Kosten teilen sich Bund und Länder. Bezahlt werden zum Beispiel WLAN, Computer, Tablets, Schulserver und Lernplattformen. Damit sollen alle Kinder und Jugendlichen die gleichen Chancen auf digitale Bildung bekommen, egal wo sie wohnen. Der Digitalpakt fördert auch die Fortbildung von Lehrern. Beim Internetriesen Microsoft läuft es nach und nach wieder. Ein Fehler in der Cloud sorgte weltweit für massive Probleme. Seit dem Abend konnten sich Millionen Nutzer weder anmelden noch Mails empfangen oder verschicken. Davon betroffen waren auch Firmenkunden von Microsoft und viele private Nutzer von Outlook. Nach dem Tod von König Harald legt der neue norwegische König Håkon heute Mittag im Parlament seinen Eid ab. Das ist ein wichtiger Teil der Zeremonien rund um den Thronwechsel. Die Norweger können dem verstorbenen König Harald bis kurz vor der Beerdigung persönlich die letzte Ehre erweisen. Ab heute Nachmittag ist die Schlosskapelle in Oslo dafür geöffnet.
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0: Um gleich 6:02 ist es eine entspannte Lage auf den Straßen. Euch eine gute Fahrt.
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0: Im Landkreis Regensburg, haargenau bei Regenstauf, nach wie vor Blitzerhänger in der Ortsdurchfahrt. Wenn ihr noch was entdeckt, gebt gerne auch Bescheid. 08000 08007 ist unsere kostenlose Charivari-Verkehrshotline.
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0: Ein freundlich windiger Dienstag wartet auf uns im Charivari-Wetter, den wir jetzt in Cham im Gewerbegebiet mit 14 Grad starten, genauso auch 14 am Sepp-Simon-Stadion in Schwandorf und auch 14 in Zandt. Sonne und Wolken gibt's dazu dann über den Tag. Es bleibt trocken bei 21 bis 26 Grad. Und dann noch der Charivari-Wettertrend hinterher. Der Mittwoch, morgen geht genauso weiter einfach.
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1: Na, die frischen Azubis und Lehrlinge sind mit Sicherheit schon unter uns. Guten Morgen. Schönen Start heute ins Ausbildungsjahr und lasst euch bloß nicht losschicken, um den Europa-Globus zu besorgen. Oder einen 180-Grad-Winkel.

0: The Look, Roxette, so geht's in den Dienstagmorgen bei Charivari um 10 Minuten nach 6 gleich. Grüßt euch. Und Leute, ich habe wirklich euren Traumjob gefunden. Professioneller Eistester.
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0: Das klingt fast zu schön, um wahr zu sein. Eistester gesucht für 8.500 Euro im Monat, ja? Rap-Legende Snoop Dogg sucht für seine Eismarke einen Tester. Und es ist sogar Homeoffice möglich. Eistester im Homeoffice. Das ist endlich ganz offiziell der Jobtitel für das, was ich eh schon den ganzen Sommer gemacht habe. Schauen wir zu 32 Jahren Fernsehgeschichte. RTL wird die Daily Soap unter uns beenden. Nach 32 Jahren und über 8.000 Folgen. RTL sagt, die wirtschaftlichen Rahmenbedingungen haben sich geändert. Das Nutzungsverhalten des Publikums auch und wir wollen das Programm weiterentwickeln. Anders gesagt, irgendwie müssen die Shows vom Rat bezahlt werden. Und der gute Rainer Langhans macht noch Schlagzeilen. Hippie-Legende. Ehemaliges Mitglied der Kommune 1. Der bekommt nach eigenen Angaben auch nur eine Hippie-Rente. 197 Euro im Monat aus seiner Zeit bei der Bundeswehr. Ist nicht viel. Und dafür muss er ja auch noch drei Liebhaberinnen aushalten.
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Der Dienstagmorgen um 6.21 Uhr bei Charivari. Grüßt euch miteinander. Und ich sag's euch, das, was sich auf dem Sportplatz Kirchdorf im Kreis Kelheim abgespielt hat, viel besser wird es, glaube ich, nicht mehr. Stellt euch ganz kurz vor, Kreisliga, die SG Wiebiki, also Wildenberg, Biburg und Kirchdorf gegen Laberweinting. Und der Wiebiki-Torwart muss kurz vor der Pause nach einem Foul mit Rot runter. Es ist kein Ersatztorwart da und deswegen muss ein Feldspieler ins Tor. Der hält den Elfmeter und in der Halbzeit kommt dann noch ganz schnell der Ersatztorwart nach, der noch bei der Ernte war. Direkt vom Maishäckseln zum Fußballplatz. War wahrscheinlich genauso schnell da wie die Feuerwehr am Einsatzort. Und genau diesen Ersatztorwart, der Peter Brandl, den haben wir um 10 Minuten nach 8 hier bei uns bei Charivari.

0: Ein Song wie eine tropische Haarspülung. Kamrad mit Friends war das um 6.28 Uhr, jetzt ganz genau bei Charivari. Und komplett entspannt geht's bei uns auch gleich weiter. Nach halb Teddy Swims aktuelle Single Mr. Know-It-All werden wir hören. Ein bisschen mehr Zunder kommt von Snap, die 90er. Rhythm is a Dancer. Und viele mehr Hits und mehr Vielfalt. Gleich nach halb.
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0: Guten Morgen zusammen. 6:30 haben wir's. Der Dienstag bei Charivari. Und ab heute gibt es in den Apotheken auch zum ersten Mal die Abnehmpille als Medikament. Wirkt laut Experten ähnlich wie die Spritze. Gleichzeitig warnen sie aber auch vor den Risiken. Dann war um 7 Uhr ausführlich in den Nachrichten hier bei uns.
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0: Der Mann, der garantiert keine Abnehmspritze braucht. Max Moser aus den Charivari Nachrichten ist bei uns.
8: Schönen guten Morgen, hallo. Für 5.400 junge Menschen beginnt heute in Ostbayern ein neuer Lebensabschnitt. Sie starten ihre Ausbildung im Handwerk. Damit steigt die Zahl der Azubis zum vierten Mal in Folge, meldet die Handwerkskammer. In Niederbayern sind es, verglichen mit dem Vorjahr, fast 5% mehr, in der Oberpfalz sogar über 10%. Nicht so gut sieht es in Industrie und Handel aus. Im Bereich der IHK Regensburg-Kelheim fangen heute 3.700 Azubis an, ein Minus von 1,5%. Die Donau im Landkreis Kelheim bekommt einen neuen Nebenarm. Er entsteht bei Irnsing, einem Stadtteil von Neustadt an der Donau. Im Herbst haben die Arbeiten begonnen, ab heute werden sie fortgesetzt. Der Nebenarm wird knapp 1 Kilometer lang. Er soll neue Heimat für Fische und Wasserpflanzen werden. Seine Ufer bestehen nicht aus Steinen, sondern sollen mit Gehölzen bepflanzt werden. Das alles dient der Biodiversität. Der Hochwasserschutz ist nicht gefährdet, betont das Wasserwirtschaftsamt. Auf einen Internetbetrüger ist eine Frau aus dem nördlichen Landkreis Regensburg reingefallen. Die 73-Jährige hatte auf einer Dating-Plattform einen angeblichen Arzt kennengelernt. Im Laufe der Zeit ist ein Vertrauensverhältnis zwischen den beiden entstanden. Das nutzte der Unbekannte schamlos aus. Er täuschte eine finanzielle Notlage vor. Die Oberpfälzerin hat ihm etwa 50.000 Euro überwiesen. Das Geld ist weg. Die Polizei warnt vor solchen Maschen. Sie sind bekannt als sogenanntes Love-Scamming. 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
0: Um 6.32 Uhr ist alles entspannt.
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0: Haargenau bei Regenstau im Landkreis Regensburg. Blitzerhänger immer noch in der Ortsdurchfahrt. Und wenn ihr noch irgendwas entdeckt, dann gerne auch Bescheid geben. 08000 ist die kostenlose Charivari-Verkehrshotline.
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1: So, wir haben jetzt die offiziellen Zahlen für das Charivari-Wetter. Der Sommer 2026 war der zweitwärmste Sommer, der jemals gemessen wurde. Ich hätte schon gedacht, nach der ganzen Schwitzerei, dass es der wärmste war. Aber gut. Ich hätte auch gedacht, dass wir bei der WM ins Achtelfinale kommen. Wir schweifen ab. Heute 21 bis 26 Grad erwarten uns. Ein ruhiger Dienstag mit Sonne, Wolken und Wind. Aktuell sind wir bei 15 Grad in Regensburg-Irl, Deining, Landkreis Neumarkt. Auch 15 Grad, das gleiche in Mintraching im Landkreis Regensburg. Und der Charivari-Wettertrend für Regensburg, Niederbayern und die Oberpfalz ist dann morgen eine Kopie von heute.
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1: Alles gut, noch muss das Hirn nicht auf 100% laufen heute Morgen. Bleibt's noch ruhig in Gedanken beim ersten Kaffeechai. Um 10 nach 7 kommt die Action. Da laden wir euch wieder zum Feiern ins Glöckelzelt auf der Herbstduld ein. 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Teddy Swims kommt.

0: starten einen komplett entspannten Dienstag um 20 Minuten vor 7 hier bei Charivari. Grüßt euch miteinander. Und es ist ein Tag, der 1. September heute, da können wir wirklich, wirklich richtig stolz auf unsere Kinder sein. Es ist wunderschön zu hören, heute Ausbildungsstart, dass in Regensburg, Niederbayern und der Oberpfalz wieder mehr junge Leute eine Lehre im Handwerk anfangen. Oberpfalz plus 10%, Niederbayern plus 5%. Ja, ihr kennt ja dieses alte Meme, ne?
1: Wir können nicht alle mit einem MacBook und einem Chai Latte in Berlin in einem Coworking Space sitzen und die 10. Dating-App erfinden. Okay? Es gibt auch ein paar Leute, die irgendwas anfassen müssen und sich die Hände schmutzig machen.

0: Grüß dich. Paul Young, Love of the Common People. Um 6.46 Uhr bei Charivari. Dieser 1. September heute ist Tag 2 in der Weltrekordwoche hier bei Charivari. 41 Stunden nonstop Stockschießen. Diesen Weltrekord wollen die Stockschützen vom FC Altransberg im Kreis Cham am Freitag und am Samstag aufstellen. Ein Rekord, der aktuell noch beim ESC Aham in der Nähe von Landshut liegt. Aufgestellt 2022 knapp unter 41 Stunden. Der Martin Nadler ist einer von diesen Ahamer Weltrekordlern. Und jetzt kommen die Altransberger, Martin.
1: Wir finden es super. Es ist eine Riesenwerbung für den Sport, wenn jemand den Weltrekord brechen will. Es ist eine Riesenherausforderung, aber wir finden es grundsätzlich gut. Erstens mal kommt dann wieder ein bisschen Bewegung in den Weltrekord und auch wenn den Altransberg jetzt schafft, heißt es ja nicht, dass wir das nicht nochmal versuchen werden.
0: Kleine Kampfansage, gleich einmal aus Aham. Deine Erfahrung aber noch dazu, wie anstrengend wird es für die Altransberger am Wochenende?
1: Ja, es war schon sehr anstrengend, also vor allem in der ersten Nacht. So zwischen 3 und 5 Uhr morgens ist eine Katastrophe. Also lässt dann der Kopf aus, da ist man kreislauftechnisch dann nicht mehr so fit. Und es geht dann schon an Substanz. Wenn du um 5 in der Früh, also du hast bei uns 24 Stunden geschafft hast, schon komplett am Ende bist und weißt, du hast aber nur 17 Stunden, das ist dann vom Kopf her schon schwierig.
0: Das, glaube ich, kann sich jeder vorstellen. Sensationell. Der Martin vom ESC Aham bei Landshut, die aktuellen Weltrekordhalter im Dauerstockschießen. Der FC Altransberg will den Rekord brechen am Wochenende. Ab Freitagmorgen um 3 wollen sie bis Samstagabend um 8 41 Stunden durchstöckeln. Und wir sind natürlich mit Charivari dabei. Wir von hier, 6.48 Uhr.

0: Rembrandts Klim von uns in den Dienstagmorgen. Hier bei Charivari, 5:05 haben wir es ganz genau. Just the way it is, baby, war das aus den 90ern. Gleich nach 7, aktuelle Musik. Der neue Song von Martin Garrix und Ed Sheeran. Repeated heißt er. Haben wir dabei, genauso wie die 2000er. Pink, So What, lüftet einmal durch. Crowded House aus den 80ern wird kommen. Und viele mehr Hits und mehr Vielfalt. Nach 7.
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0: Guten Morgen am Dienstag. Wir schauen uns die Nachrichten an.
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2: Ich bin Christian Augustin. Schönen guten Morgen. Der Digitalpakt 2.0 startet. Bundesbildungsministerin Karin Prien hat die entsprechende Vereinbarung unterschrieben. In den kommenden 5 Jahren gibt es 5 Milliarden Euro für die digitale Ausstattung der Schulen. Die Kosten teilen sich Bund und Länder. Bezahlt werden zum Beispiel WLAN, Computer, Tablets, Schulserver und Lernplattformen. Damit sollen alle Kinder und Jugendlichen die gleichen Chancen auf digitale Bildung bekommen, egal wo sie wohnen. Der Digitalpakt fördert auch die Fortbildung von Lehrern. Heute weitet die Deutsche Bahn ihr Alkoholverbot auf weitere Bahnhöfe aus. Hintergrund ist mehr Sicherheit für Fahrgäste und Angestellte. An 30 Bahnhöfen gilt das Verbot schon. Ab heute kommen 4 dazu, unter anderem der Berliner Hauptbahnhof. Bis Mitte Oktober gilt das Alkoholverbot dann an allen 5.400 Bahnhöfen. Die Deutsche Bahn zieht auch schon eine erste Bilanz und stellte deutlich weniger Gewalt und weniger Müll fest. E-Mails checken, verschicken oder empfangen, Fehlanzeige. Beim US-Internetriesen Microsoft gibt es seit dem Abend massive Probleme. Millionen Nutzer weltweit sind davon betroffen. Auch Firmen mit Microsoft oder Nutzer von Outlook kämpfen mit Ausfällen. Langsam laufen die Dienste wieder an. Ursache für den Ausfall war ein Fehler in einer Cloud.
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0: Wir haben ein bisschen stockenden Verkehr um 7:02 im Regensburger Stadtbereich der A93 vom Pfaffenstander Tunnel hoch zum Kreuz. Das sind aber nur 2-3 Minuten plus Baustellenverkehr.
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0: Gefühlt gibt's die Bausets für die Blitzeranhänger im Baumarkt gerade relativ günstig. Wir haben 2 Stück stehen gerade am Amberger Straße in Regensburg-Sallern immer noch. Dankeschön an die Christine, hat es gerade noch bestätigt am Fahrheim da und haargenau bei Regenstauf im Landkreis Regensburg in der Ortsdurchfahrt. Wenn ihr noch was entdeckt, gerne auch Bescheid geben. 08000 08007 ist unsere kostenlose Charivari-Verkehrshotline.
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0: Ein freundlich windiger Dienstag wartet auf uns im Charivari-Wetter, den wir jetzt in Cham im Gewerbegebiet mit 14 Grad starten, genauso auch 14 am Sepp-Simon-Stadion in Schwandorf und auch 14 in Zann. Sonne und Wolken gibt's dazu dann über den Tag. Es bleibt trocken bei 21 bis 26 Grad. Und dann noch der Charivari-Wettertrend hinterher. Der Mittwoch morgen geht genauso weiter einfach.
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1: Na, wer definitiv nicht da ist, sind die Ferienkinder. Die sind noch irgendwo auf einem ganz anderen Planeten im Traumland. Ist alles richtig. Dann habt aber ihr jetzt genug Ruhe, um in gut 6 Minuten einen Ausflug auf die Herbstduld klarzumachen für die Familie. Geht auf uns. Nach mehr Hits und mehr Vielfalt. Leon Rimes und Lola Young jetzt bei Charivari.

0: 11 Minuten nach 7 haben wir es gleich. Am Dienstagmorgen bei Charivari. Grüß euch. Und während bei euch jetzt gerade noch das Müsli und der Kaffee am Frühstückstisch steht, können wir uns schon mal in Ruhe Gedanken über Händel und Bier machen. Die Herbstduld in Ringsburg läuft. Eine ganz besondere Duld, auf die wir euch mit der Familie gerne einladen würden.
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0: Ein wunderbarer sonniger Dienstagmorgen bei Charivari. Grüßt euch miteinander um 17 Minuten nach 7. Die Pendler sind auch schon unterwegs. Und irgendeiner wird jetzt gleich einen Jubler in die Freisprechanlage brüllen. Oder erwischen wir vielleicht einen Urlauber? Ich bin sehr gespannt.
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0: Jeden Tag mehrmals laden wir euch zum Glöckel auf die Herbstduld ein, um einfach die Geburtstagsfeierei ein bisschen runder zu machen. 90 Jahre Glöckel auf der Duld. Und feiern aufs Haus wird auch die Sandra aus Köfferingen. Grüß dich.
3: Ja, servus. Grüß dich.
0: Perfekt. Du bist keine Urlauberin, du bist Pendlerin, offensichtlich.
3: Ja, ich bin gerade am Weg in die Arbeit. Ich fahre von Köfferingen nach Regensburg.
0: Ach, von Köfferingen nach Regensburg. Sandra, wie entspannt ist es denn gerade in der Ferienzeit, dass vor Obertraubling gerade nicht jeden Tag Stau ist?
3: Ja, super entspannt, super entspannt. Aber es geht auf der Osttangente dann trotzdem wieder stehend weiter.
0: Ja, es kann ja nicht alles perfekt sein.
3: Ja, genau. Aber es ist
0: sensationell. Liebe Sandra, dann kannst du es mit dem glücklichen Gefühl weiterfahren, dass du auf jeden Fall mal gemütlich aufs Haus zum Feiern ins Glöckelzelt gehst. Bleib noch ganz kurz dran, bitte. Und die nächste Runde gibt es dann noch bei mir in der Sendung um 10 nach 9.
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absoluten Blitzer-Klassiker hat uns die Anna gerade per WhatsApp ans Charivari-Studio-Handy gemeldet. Und zwar in Regensburg am Galgenberg, die Bischof-Konrad-Straße zwischen den Friedhöfen hier bei Tempo 30. Danke dir. 7.25 Uhr haben wir es.

0: Jane in a Bottle war das bei Charivari. 7.28 Uhr, genau. Und hier sind wir bei den Hits von heute. Loy, Red Eyes werden wir gleich nach halb hören. Zusammen mit den 80ern. REO Speedwagon. Keep on loving you. Und viele mehr Hits und mehr Vielfalt. Gleich nach halb bei Charivari.
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0: Und damit haben wir es genau 7:30 bei Charivari am Dienstag. Und wir sehen dieses Jahr weniger Schäden durch Sturm, Hochwasser, Hagel oder Überschwemmungen, sagen die Versicherer in Deutschland. Und rechnen mit rund 2 Milliarden Euro Schäden bis zum Ende des Jahres. Hören wir um 8 Uhr ausführlich in den Nachrichten auch.
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0: Max Moser aus den Nachrichten ist bei uns.
7: Schönen guten Morgen. Heute ist Ausbildungsstart. Und immer mehr junge Menschen bei uns in der Region machen eine Ausbildung im Handwerk. In Niederbayern sind es, verglichen mit dem Vorjahr, fast 5% mehr. In der Oberpfalz sogar über 10%. Insgesamt legen heute 5.400 neue Handwerkerinnen und Handwerker in der Region los. Nicht nur das Ausbildungsjahr startet, auch die Karpfensaison steht an. Der Karpfen ist laut dem Landesamt für Statistik weiter der wichtigste Speisefisch in Bayern. Ein Drittel der Karpfen kommt aus der mittleren und nördlichen Oberpfalz. In den letzten Jahren ist die Produktion gesunken. Stattdessen werden immer öfter Forellen und Saiblinge nachgefragt. Sie stammen meist aus Aquakulturen in Oberbayern und Schwaben. Die Donau im Landkreis Kelheim bekommt einen neuen Nebenarm. Er entsteht bei Irnsing, einem Stadtteil von Neustadt an der Donau. Im Herbst haben die Arbeiten begonnen, ab heute werden sie fortgesetzt. Der Nebenarm wird knapp 1 Kilometer lang. Er soll neue Heimat für Fische und Wasserpflanzen werden. Seine Ufer bestehen nicht aus Steinen, sondern sollen mit Gehölzen bepflanzt werden. Das dient der Biodiversität. Der Hochwasserschutz ist nicht gefährdet, betont das Wasserwirtschaftsamt. 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
0: So, Berufsverkehr läuft um 7.32 Uhr. Da haben wir einen Stau auf der A93 im Stadtbereich Regensburg. Fängt quasi an, sofort, wenn ihr aus dem Pfaffensteiner Tunnel rauskommt, rauf zum Kreuz Regensburg. Baustellenstau wie fast jeden Tag. Das sind gut 5 Minuten plus für euch. Ansonsten läuft's.
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0: In Regensburg am Galgenberg die Bischof-Konrad-Straße, Tempo 30. In Sallern die Amberger Straße. Da steht nach wie vor der Blitzerhänger am Pfarrheim. Und Blitzerhänger auch weiter im Landkreis Regensburg, haargenau bei Regenstauf, die Ortsdurchfahrt. Wenn ihr noch was Neues entdeckt, freue ich mich sehr, wenn ihr kurz Bescheid gebt. 08000 08007 ist unsere kostenlose Charivari-Verkehrshotline.
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0: Die Sonne glänzt und funkelt durchs Küchenfenster. Grad Schee ist mit dem Charivari-Wetter mit aktuell 15 Grad am Fischmarkt in Regensburg, Steinberg am See, Landkreis Schwandorf auch 15, Essing, Kreis Kelheim 14 Grad aktuell. Und so wie es jetzt ist, so bleibt es auch. Sonne und Wolken bei 22 bis 26 Grad heute. Morgen dann der Charivari-Wettertrend für Regensburg, Niederbayern und die Oberpfalz ist genau das gleiche, wenn sich die paar vereinzelten Frühnebelfelder aufgelöst haben.

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1: Jawohl, der Max hat es gerade in den Nachrichten schon angeschnitten. Den Azubis und Lehrlingen einen sehr, sehr schönen Start heute. Wir wollen euch da um

0: 20 Minuten vor 8 haben wir es bei Charivari. Und mit genau so einem seligen Gefühl sind auch die Läuferinnen und Läufer vom Run to Rome wieder zurück in Kelheim. Sind ja in nur 11 Tagen runter nach Rom gelaufen für den guten Zweck. Und jetzt wissen wir, 70.000 Euro haben sie über Sponsoren für Kinder in Not eingesammelt mit diesem Run to Rome. Und obendrauf noch dem Papst höchstpersönlich eines von ihren Laufshirts übergeben. So in ganz Neongelb bzw. Neongrün. Also nur falls ihr euch fragt, was der Papst denn beim nächsten Gottesdienst so stylisches anhat.
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0: Wen haben wir hier um 7.46 Uhr in der Charivari-Verkehrsatlein?
1: Guten Morgen, der Peter in der Bölkestraße, Bauhaus, gerade am Blitzerreifen.
0: Perfekt, die Bölkestraße in Regensburg, Kumpfmühl, die Umfahrung von der Augsburger Straße. Danke dir.

Sonnenaufgang in Regensburg, Niederbayern und der Oberpfalz plus REO Speedwagon. Da können wir da an den Dienstagmorgen schon mal ihren Haken dran machen. 7:10 haben wir es bei Charivari. Und meine persönliche Nachricht des Tages wirklich ist heute der Ausbildungsstart hier bei uns und die Zahlen im Handwerk, sie steigen mal wieder. Plus 5% an Lehrlingen im Bereich Niederbayern, plus 10% sind es im Bereich Oberpfalz. Da wünschen wir euch ganz, ganz viel Spaß ab heute. Und zum Start wollen wir euch noch ein bisschen abhärten. Wissen wir ja, ne, dass man hier und da auch mal so einen kleinen Spruch gedrückt bekommt, ne, von den Gesellen oder von den Meistern, die das ja selbstverständlich nur aus Gaudi machen. Aber nur, dass ihr schon mal abgehärtet seid, kommt hier ein Best-of. 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Schneller!

0: dieser Song, diese E-Gitarre, die ist einfach so weich wie eine Butter, die über Nacht nicht im Kühlschrank war. Mister, sie war das ganz neu bei Charivari mit Sometimes I Love You um 7.56 Uhr jetzt. Und da kommt der gute Laune-Kamerad, Hug Yourself, gleich nach 8 bei uns. Zusammen mit Mr. Big, die 90er mit Wild World. Und viele mehr Hits und mehr Vielfalt. Gleich nach 8.
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0: Guten Morgen am Dienstag. Wir schauen auf die Nachrichten.
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2: Ich bin Christian Augustin. Guten Morgen. Vor wenigen Wochen hat die Deutsche Bahn ein Alkoholverbot an allen Bahnhöfen in Deutschland angekündigt. Heute beginnt die Umsetzung an 4 wichtigen Stationen. Hintergrund ist mehr Sicherheit für Fahrgäste und Beschäftigte. Außerdem sollen die Bahnhöfe so sauberer werden. Das neue Verbot gilt ab heute am Berliner Hauptbahnhof, in Berlin-Gesundbrunnen sowie in Kiel und Braunschweig. Bis zum 15. Oktober weitet die Deutsche Bahn das Alkoholverbot schrittweise auf 5.400 Bahnhöfe in ganz Deutschland aus. Der norwegische König Håkon legt heute als neuer Monarch seinen Eid auf die Verfassung im Parlament in Oslo ab. Nach dem Tod seines Vaters am Freitag wurde Håkon sofort König. Ab heute Nachmittag können sich die Norweger in der Schlosskapelle von König Harald verabschieden. Bis kurz vor der Beisetzung dürfen Besucherinnen und Besucher langsam am geschlossenen Sarg des Monarchen vorbeigehen, um Harald persönlich die letzte Ehre zu erweisen. Weniger Schäden durch Sturm, Hochwasser, Hagel oder auch Überschwemmungen. Die Versicherer rechnen damit, dass die Schäden für solche Naturkatastrophen am Ende des Jahres bei rund 2 Milliarden Euro liegen. Das wäre über 1 Milliarde Euro weniger als sonst im Schnitt. Allerdings spielt bei der Unwetterbilanz der Versicherer oft Glück eine große Rolle. Zum Beispiel gab es keine schweren Winterstürme.
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0: Bitte aufpassen, um 8:02, wenn ihr gerade Richtung München runter unterwegs seid. Die A9 Nürnberg-München habe ich zwischen Dreieck-Holledau und Pfaffenhofen. Da liegt ein Auspuff auf der Fahrbahn. Ansonsten Berufsverkehr ist das Gröbste durch. Wir haben noch 5 Minuten plus im Regensburger Bereich der A93 vom Pfaffensteiner, wenn ihr raufzufahrt zum Kreuz. Da Baustellenstau 5 Minuten plus.
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0: Die Bölkestraße in Regensburg-Humpfmühl und am Galgenberg die Bischof-Konrad-Straße, beide Tempo 30. Amberger Straße in Saller noch, Blitzerhänger nach wie vor am Pfarrheim und Blitzerhänger auch im Landkreis Regensburg-Hagenau bei Regenstauf in der Ortsdurchfahrt. Wenn ihr noch was entdeckt, gerne Bescheid geben. 08000 08007 ist unsere kostenlose Charivari-Verkehrshotline.
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0: Ein freundlich windiger Dienstag wartet auf uns im Charivari-Wetter, den wir jetzt in Cham im Gewerbegebiet mit 14 Grad starten, genauso auch 14 am Sepp-Simon-Stadion in Schwandorf und auch 14 in Zand. Sonne und Wolken gibt's dazu dann über den Tag. Es bleibt trocken bei 21 bis 26 Grad. Und dann noch der Charivari-Wettertrend hinterher. Der Mittwoch, morgen geht genauso weiter einfach.
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1: Und ich will mich heute am 1. September festlegen. Eine viel bessere Fußballgeschichte als die Ersatztorwart-Story aus Kirchdorf, Kreis Kelheim, werden wir dieses Jahr nicht mehr hören. In 6 Minuten bei uns.

0: 10 Minuten nach 8 haben wir es an diesem wundervollen Dienstagmorgen hier bei Charivari. Und ich sag's euch, es ist so perfekt. Es ist so vollkommen, dieses Torwarttheater von Kirchdorf im Landkreis Kelheim. Eine der schönsten Geschichten des Jahres. Ich nehme euch mit. Die Spielgemeinschaft Wiebiki, also Wildenberg, Biburg, Kirchdorf, in der Kreisliga gegen Laber-Weinting am Wochenende. Der Wiebiki-Torwart muss kurz vor der Pause nach einem Foul mit Rot runter. Es ist kein Ersatztorwart da und deswegen muss ein Feldspieler ins Tor. Der hält den Elfmeter. Und in der Halbzeit kommt dann noch schnell der Ersatztorwart nach, der noch bei der Ernte war. Direkt vom Maishäckseln zum Fußballplatz. Und der Herbert Feldbauer hat den Peter gestern bei sich in der Sendung gehabt. Hört's mal.
1: Peter, dann schnell vom Feld zurück in Gummistiefel ins Tor, oder wie?
2: Ja, genau. Also da haben wir schön normale Kleidung.
1: Peter, erzähl nochmal, wie war das? Du warst eben gerade auf dem Feld beim Ernten.
2: Maishäckseln, also auf der Maschine drum sitzen. Da habe ich eigentlich einen Live-Ticker, habe ich ein Spiel verfolgt. Mhm. Und wir sollen sagen, plötzlich haben wir eigentlich 3-4 Leute gleichzeitig angerufen, dass ihm der Torwart rot gekriegt hat und wo ich denn wäre und ob es möglich wäre, dass ich nur vorbeikommen kann.
1: Und das hast du dann gemacht?
2: Der Papa hat dann das Ruder am Häcksel übernommen, ist da weitergefahren und ich bin dann mit dem Feldauto gleich zum Sportplatz. Also die Freundin habe ich angerufen, die hat dann den Zahn noch schnell zusammenbackelt, die hat dann reingeschmissen. Da haben wir es einfach so umgezogen, 3-4 Bälle hinschmissen und dann ins Tor.
1: War zwar ein Stress für dich, aber auch ein riesen Gaudi, oder?
2: Nein, es macht riesig Spaß und war eine lustige Aktion. Leider hat es den Sieg dann nicht mehr gereicht.
1: Ja.
2: Aber jetzt helfe ich am Mittwoch noch mehr aus, wenn wir ein Spiel haben und dann hoffe ich, dass der andere Torwart sich drauf abgesessen hat.
0: Das ist einfach sensationell. Bei den einen muss halt Papa und Mama für die Kinderbetreuung mal herhalten, Oma und Opa. Und bei den anderen müssen halt dann ein Maishäcksel ablösen, damit der Bursch schnell zum Fußball kann. 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

0: 8.22 Uhr haben wir es bei Charivari. Einen schönen guten Morgen am Dienstag. Und da war die Sandra von einer Stunde in aller Ruhe im Auto auf dem Weg in die Arbeit von Köfering nach Ringsburg und nimmt ganz geschmeidig unser Charivari draußen Sommer Glöckl Spezial mit. Wir laden euch zum 90. Geburtstag vom Glöckl auf der Duld jeden Tag mehrmals ins Zelt ein, auch die Sandra.
1: Ja, servus, grüß dich.
0: Perfekt. Sehr schön, dass es geklappt hat. Die nächste Runde wartet noch bei mir in der Sendung auf euch. Um 10 nach 9 bei Charivari.

Time. Do it again, Ray Dalton war das bei Shachivari. Kurz vor 8:30 mittlerweile. Einfach nur schön. Drive safe, Miles Smith mit Niall Horan. Bekommen wir gleich nach 8:30 die Hits von heute. Zusammen mit diesem neblig-mystischen Visage-Song Fate to

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3: Guten Morgen, 8:30 haben wir es ganz genau bei Charivari am Dienstag. Und ab heute gibt es in den Apotheken ab dem 1. September auch zum ersten Mal die Abnehmpille als Medikament. Wirkt laut Experten ähnlich wie die Spritze. Gleichzeitig warnen sie aber auch vor den Risiken. Gibt es um 9 Uhr ausführlich bei uns in den Nachrichten dann.
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3: Max Moser aus den Nachrichten ist bei uns.
5: Schönen guten Morgen. Im Landkreis Regensburg werden ab heute die ersten gelben Tonnen verteilt. Den Anfang machen die Gemeinden Lappersdorf und Pettendorf. In den Tonnen wird künftig Verpackungsmüll gesammelt. Den mussten die Landkreisbürger bisher zum nächsten Wertstoffhof fahren. Bald wird er dann bei ihnen zu Hause abgeholt. Bis Ende des Jahres bekommen 95.000 Haushalte eine kostenlose gelbe Tonne. Die wird im Januar das erste Mal geleert. Heute ist der 1. September, der Beginn der Karpfensaison steht bevor. Der Karpfen ist laut Landesamt für Statistik weiter der wichtigste Speisefisch in Bayern. Ein Drittel davon kommt aus der mittleren und nördlichen Oberpfalz. In den letzten Jahren ist die Produktion aber gesunken, die Nachfrage nach Forellen und Saiblingen ist dafür gestiegen. Haushalte auf dem Weinberg in Schwandorf, die an das Fernwärmenetz angeschlossen sind, bleiben heute unversorgt. Denn im Müllheizkraftwerk werden neue Armaturen eingebaut. Erst ab 16 Uhr kann wieder Fernwärme geliefert werden. Das Müllheizkraftwerk liefert die Abwärme für das Schwandorfer Fernwärmenetz. Angeschlossen sind Privatverbraucher und Unternehmen, dazu das Erlebnisbad, das Krankenhaus und die Berufsschule. Schon am Samstag war die Versorgung für die Arbeiten gestoppt worden. 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
3: Um 8.32 Uhr ganz genau schauen wir auf die A9 Nürnberg-München. Hier, wenn ihr unterwegs seid, zwischen dem Dreieck Holledau und Pfaffenhofen, bitte aufpassen, ein Auspuff auf der Fahrbahn. Darüber hinaus haben wir noch ein bisschen Stau im Stadtgebiet Regensburg beziehungsweise im 93er Stadtgebiet Regensburg. Wenn ihr da vom Pfaffensteiner Tunnel zum Kreuz Regensburg rauffahrt, Baustellenstau, das sind aber nur 2-3 Minuten plus.
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3: In Regensburg, Kumpfmühl, die Bölkestraße, Tempo 30, genauso wie auch in der Bischof-Konrad-Straße am Galgenberg. Sallern, die Amberger Straße, Blitzerhänger am Fahrheim nach wie vor und auch Blitzerhänger weiter in der Ortsdurchfahrt Hagenau bei Regenstauf, Landkreis Regensburg. Gerne Bescheid sagen, wenn ihr noch mehr entdeckt. 08000 08007 ist unsere kostenlose Charivari-Verkehrs-Hotline.
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3: Wir haben jetzt die Zahlen für das Charivari-Wetter hier. Der Sommer 2026 war der zweitwärmste Sommer, der jemals gemessen wurde. Der wärmste war 2003, nur dass wir da noch ein bisschen rumstrebern können. Aber wir schweifen ab. Heute 21 bis 26 Grad erwarten uns. Ein ruhiger Dienstag mit Sonne, Wolken und Wind. Aktuell stehen wir dazu am Donaustrand in Regensburg bei 15 Grad. Rimbach-Kreis KM 14, Pilsach-Kreis Neumarkt bei 13 Grad. Und der Charivari-Wettertrend für Regensburg, Niederbayern und die Oberpfalz ist morgen genau das gleiche wie heute.

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1: Einen wunderschönen Start ins Ausbildungsjahr, ins Lehrjahr. Geht ja heute los, haben wir gerade in den Nachrichten von Max auch schon gehört. Und übrigens, 1. September auch Schulanfang in Hogwarts. Nicht, dass wir das vergessen, ne? Also, nur als Hinweis für die Muggel unter uns.

Ey, ohne Witz. Die besten Morgende sind die, wo man mit ein bisschen zusammengezogenen Augen aus dem Fenster blinzelt und sich die Sonne in der Donau spiegelt. Leute, einen wunderschönen Dienstagmorgen euch mit Charivari und den Imagine Dragons.

0: Das muss man sich mal geben, ne? Am Freitag genau um diese Uhrzeit sind die Altransberger im Kreis Cham halt einfach schon seit 6 Stunden am Stöckeln. Wir haben es jetzt 8.49 Uhr, ganz genau bei Charivari. Grüß euch. Am Wochenende ja der große Weltrekordversuch im Dauerstöckeln vom FC Altransberg. 41 Stunden wollen sie schaffen. Ist ein Rekord, der aktuell noch in Niederbayern liegt, beim ESC Aham in der Nähe von Landshut. Aufgestellt 2022, knapp unter 41 Stunden. Der Martin Nadler ist einer von diesen Ahamer Weltrekordlern. Und jetzt, Martin, kommen die Altransberger.
1: Wir finden es super. Es ist eine Riesenwerbung für den Sport, wenn jemand den Weltrekord brechen will. Es ist eine Riesenherausforderung, aber wir finden es grundsätzlich gut. Erstens mal kommt dann wieder ein bisschen Bewegung in den Weltrekord. Und auch wenn den Altransberg jetzt schafft, heißt es ja nicht, dass wir das nicht nochmal versuchen werden.
0: Ja, kommt kleine Kampfansage aus Aham gleich mal nach Altransberg. Aber deine Erfahrung noch persönlich, wie anstrengend wird es für die Altransberger am Wochenende?
1: Ja, es war schon sehr anstrengend. Also vor allem in der ersten Nacht, so zwischen 3 und 5 Uhr morgens, ist eine Katastrophe. Also da lässt dann der Kopf aus, da ist man kreislauftechnisch dann nicht mehr so fit. Und es geht dann schon an Substanz.
0: Ja.
1: Um 5 in der Früh, also du hast bei uns 24 Stunden geschafft hast, schon komplett am Ende bist und weißt, du hast aber nur 17 Stunden, das ist dann vom Kopf her schon schwierig.
0: Voll. Sensationell. Der Martin vom ESC Aham bei Landshut, die aktuellen Weltrekordhalter im Dauerstockschießen. Der FC Altransberg, Kreis Cham, will den Rekord brechen am Wochenende. Ab Freitagmorgen um 3 Uhr wollen sie bis Samstagabend um 8 41 Stunden durchstöckeln. Wir von hier bei Charivari.

0: Guten Morgen am Dienstag, 8.56 Uhr haben wir es bei Charivari. Und das hier ist richtig stabil. Neuer Song von Alex Warren, Passenger. Gibt's gleich nach 9. Zusammen mit den 2000ern von Madonna, Hang Up wird kommen. Die 80er von Aha. Und viele mehr Hits und mehr Vielfalt. Gleich nach 9.
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0: Der Dienstag, grüßt euch. Die Nachrichten schauen wir uns an.
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2: Ich bin Christian Augustin. Schönen guten Morgen. Die schwarz-rote Bundesregierung will noch in dieser Woche die umstrittene Reform der Einkommensteuer auf den Weg bringen. Es gibt jetzt eine Einigung bei den letzten Details zur Erhöhung der steuerlich begünstigten Sonn- und Feiertagszuschläge. Damit kann man das Paket morgen im Kabinett beschließen. Die Reform entlastet besonders Familien mit Kindern und Menschen mit niedrigen und mittleren Einkommen. Vor wenigen Wochen hat die Deutsche Bahn ein Alkoholverbot an allen Bahnhöfen in Deutschland angekündigt. Ab heute gilt es an 4 wichtigen Stationen, und zwar am Berliner Hauptbahnhof, in Berlin-Gesundbrunnen sowie in Kiel und Braunschweig. Ziel ist mehr Sicherheit für Fahrgäste und das Personal und mehr Sauberkeit in den Bahnhöfen. Bis Mitte Oktober führt die Deutsche Bahn das Alkoholverbot schrittweise an 5.400 Bahnhöfen in ganz Deutschland ein. Weniger Schäden durch Sturm, Hochwasser, Hagel oder auch Überschwemmungen. Die Versicherer rechnen damit, dass die Schäden für solche Naturkatastrophen am Ende des Jahres bei rund 2 Milliarden Euro liegen. Das wäre im Schnitt über 1 Milliarde Euro weniger als sonst. Allerdings spielt bei der Unwetterbilanz der Versicherer oft Glück eine große Rolle. Zum Beispiel gab es in diesem Jahr keine schweren Winterstürme. Das wirkt sich positiv auf die Schadenssumme aus.
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0: Um 2 Minuten nach 9 läuft's entspannt hier bei uns in Regensburg, Niederbayern und der Oberpfalz. Gute Fahrt.
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0: In Regensburg, Kumpfmühl, die Bölkestraße, Tempo 30. Sallern, die Amberger Straße, Blitzerhänger nach wie vor am Fahrheim und Blitzerhänger auch in Hagenau bei Regenstauf, Landkreis Regensburg. Wenn ihr noch was entdeckt, dann ist die 08000 08007 die kostenlose Charivari-Verkehrshotline. Ich freue mich, wenn ihr kurz Bescheid gibt.
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0: Die Ferienkinder werden jetzt auch von den ersten Sonnenstrahlen wach gekitzelt, will ich sagen. Das Charivari-Wetter zeigt aktuell 17 Grad am Schlossturm und Taxis in Regensburg. Das gleiche auch in Straubing am Stadtturm. Dachelhofen, Landkreis Schwandorf sind 16 aktuell. Und genauso wird es dann auch heute durch den kompletten Dienstag gehen. Wir haben Sonne und Wolken bei 21 bis 26 Grad. Morgen dann, der Charivari-Wettertrend ist im Prinzip eine Kopie von heute in Regensburg, Niederbayern und der Oberpfalz.
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0: Ja, und das passt jetzt eh gerade, wenn in der Arbeit nicht so viel los ist bei den meisten. Dann fällt es keinem auf, wenn private Telefonate erledigt werden. Wichtige private Telefonate. In 6 Minuten würde ich euch nämlich wieder gerne auf die Herbstduld einladen mit dem Charivari draußen Sommer.

0: 10 nach 9 haben wir es bei Charivari am Dienstag. Und wir müssen an dieser Stelle eine kleine Programmänderung vornehmen. Die Promi-News schieben wir jetzt auf 9:45, weil ich euch jetzt gerne ins Glöckelzelt auf der Herbstholt einladen würde.
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0: 16 Minuten nach 9 haben wir es ganz genau bei Charivari am Dienstag. Nach Regen schaut es heute weit und breit nicht aus in Regensburg, Niederbayern und der Oberpfalz. Nur bei uns regnet es jeden Tag. 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
0: Na, es ist immer schön, wenn Geburtstage gefeiert werden und man kein Geschenk mitbringen muss. Ganz im Gegenteil, wenn man selber die Geschenke bekommt. Die Herbstduld in Regensburg läuft mit dem Glöckl-Jubiläum 90 Jahre auf der Duld. Und deswegen laden wir euch mit der Familie jeden Tag mehrmals ein ins Glöckl-Zelt. Und mit dabei ist jetzt auch im Landkreis Cham in Weiding die Steffi. Grüß dich.
3: Hallo, grüß dich.
0: Sensationell. Super, ich freu mich. Sehr, sehr schön. Mit der ganzen Familie einen Ausflug nach Regensburg auf die Herbstduld. Perfekt.
3: Boah, super, mein Dankeschön.
0: Ja, selbstverständlich. So, die einzig entscheidende Frage ist, dein Mann oder du, wer wird fahren?
3: Das müssen wir, glaube ich, nicht ausmachen, wenn er heute heimkommt.
0: da du die ganze Sache an Land gezogen hast, gehe ich mal davon aus, dass er es eventuell vielleicht sogar anbieten könnte.
3: Das hoffe ich natürlich.
0: Du, bleib noch ganz kurz dran, bitte. Viel Spaß schon mal.
3: Super, danke schön.
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0: Und die nächste Runde Charivari draußen Sommer Glöckl Spezial gibt's heute Nachmittag dann beim Herbert Feldbauer.

0: Das ist so ein bisschen die schöne Verzweiflung, die aus dem Bruno Mars spricht, ne? Grenade war das um kurz vor 21:30. Ungefähr die Stimmlage, wenn das Klopapier auf dem Klo leer ist. Mit mehr Hits und mehr Vielfalt machen wir gleich nach halb auch weiter bei uns. Loy mit David Fuentes auf Charivari. Golden Summer haben wir ganz neu dabei. Die 90er mit No Doubt, Don't Speak wird laufen. Und viele mehr Hits und mehr Vielfalt. Gleich nach halb.
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0: Grüßt euch, halb zehn.

0: In den Tonnen wird künftig Verpackungsmüll gesammelt. Den mussten die Landkreisbürger bisher zum nächsten Wertstoffhof fahren. Bald werden sie bei ihnen zu Hause abgeholt. Bis Ende des Jahres kommen 95.000 Haushalte eine kostenlose gelbe Tonne vor die Tür gestellt. Im Januar wird sie das erste Mal geleert. Wie gut und sicher kann man in Neumarkt mit dem Fahrrad fahren? Das will der Allgemeine Deutsche Fahrradclub wissen. Er startet heute wieder seinen Fahrradklimatest. Alle Radlerinnen und Radler sollen mitmachen und ihre Erfahrungen schildern. Dazu hat die Stadt jetzt aufgerufen. Je mehr Neumarkter teilnehmen, desto aussagekräftiger werden die Ergebnisse. Und die Verkehrsplaner können noch besser auf die Bedürfnisse der Radfahrer eingehen. Haushalte auf dem Weinberg in Schwandorf, die an das Fernwärmenetz angeschlossen sind, bleiben heute unversorgt. Denn im Müllheizkraftwerk werden neue Armaturen eingebaut. Erst ab 16 Uhr kann wieder Fernwärme geliefert werden. Das Müllheizkraftwerk liefert die Abwärme für das Schwandorfer Fernwärmenetz. Angeschlossen sind Privatverbraucher und Unternehmen, dazu das Erlebnisbad, das Krankenhaus und die Berufsschule. Schon am Samstag war die Versorgung für die Arbeiten gestoppt worden. 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
2: Die haben wir um 9.31 Uhr in Regensburg-Kumpfmühl die Bölkestraße bei Tempo 30. In Sallern die Amberger Straße, Blitzerhänger nach wie vor am Pfarrheim und ein Hänger auch immer noch in der Ortsdurchfahrt Hagenau bei Regenstauf, Landkreis Regensburg. Wenn ihr noch irgendwas entdeckt, dann freue ich mich sehr, wenn ihr kurz Bescheid gebt. 08000 08007 ist unsere kostenlose Charivari-Verkehrshotline.
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2: Spüren wir nichts davon im Charivari-Wetter, dass heute eigentlich offiziell der Herbst anfängt. 21 bis 26 Grad bekommen wir heute. Ein komplett freundlicher Dienstag mit Sonne und Wolken. Aktuell sehen wir 18 Grad schon an der Steinernen Brücke in Regensburg. Postbauer Hengkreis Neumarkt sind wir bei 16, 17 Grad in Wörth, Landkreis Regensburg. Und den Charivari-Wettertrend für Regensburg, Niederbayern und die Oberpfalz halten wir kurz. Morgen das Gleiche.

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1: Hallo, hier, servus miteinander. Um kurz nach 9:30 schleichen sich jetzt mit No Doubt auch die Langzeitjugendlichen aus dem Zimmer, die Langzeitschläfer. Frühstück müsst ihr euch jetzt selber machen, sorry.

0: Und einmal noch. Herzlichen Dank, Mr. Mister. War das um 9:45 bei Charivari, der Lutz hier vom Morgenteam. Grüß euch. Bin durch für heute und sehr, sehr gespannt, was denn der Mannschaftsarzt vom Jan von unseren Drittliga-Fußballern, der Dr. Halas Neuking, morgen aus sportmedizinischer Sicht zum 41-Stunden-Dauerstockschießen, Weltrekordversuch vom FC Altransberg im Kreis Kamm, sagt, ob der das guten Gewissens durchwinken kann. Hören wir auf jeden Fall morgen früh. Und wie versprochen, holen wir jetzt hier die Promi-News von 8:50 nach. Ciao, ciao dabei.
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0: Das klingt fast zu schön, um wahr zu sein. Eistester gesucht für 8.500 Euro im Monat, ja? Rap-Legende Snoop Dogg sucht für seine Eismarke einen Tester. Und es ist sogar Homeoffice möglich. Eistester im Homeoffice. Das ist endlich ganz offiziell der Jobtitel für das, was ich eh schon den ganzen Sommer gemacht habe. Schauen wir zu 32 Jahren Fernsehgeschichte. RTL wird die Daily Soap Unter uns beenden nach 32 Jahren und über 8.000 Folgen. RTL sagt, die wirtschaftlichen Rahmenbedingungen haben sich geändert, das Nutzungsverhalten des Publikums auch und wir wollen das Programm weiterentwickeln. Anders gesagt, irgendwie müssen die Shows vom Raab bezahlt werden. Und der gute Rainer Langhans macht noch Schlagzeilen. Hippie-Legende, ehemaliges Mitglied der Kommune 1. Der bekommt nach eigenen Angaben auch nur eine Hippie-Rente. 197 Euro im Monat aus seiner Zeit bei der Bundeswehr. Ist nicht viel. Und dafür muss er ja auch noch 3 Liebhaberinnen aushalten.
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13: Ich bin Christian Augustin. Die schwarz-rote Bundesregierung will noch in dieser Woche die umstrittene Reform der Einkommensteuer auf den Weg bringen. Es gibt jetzt eine Einigung bei den letzten Details zur Erhöhung der steuerlich begünstigten Sonn- und Feiertagszuschläge. Damit kann man das Paket morgen im Kabinett beschließen. Die Reform entlastet besonders Familien mit Kindern und Menschen mit niedrigen und mittleren Einkommen. Vor wenigen Wochen hat die Deutsche Bahn ein Alkoholverbot an allen Bahnhöfen in Deutschland angekündigt. Ab heute gilt es an 4 wichtigen Stationen, und zwar am Berliner Hauptbahnhof, in Berlin-Gesundbrunnen sowie in Kiel und Braunschweig. Ziel ist mehr Sicherheit für Fahrgäste und das Personal und mehr Sauberkeit in den Bahnhöfen. Bis Mitte Oktober führt die Deutsche Bahn das Alkoholverbot schrittweise an 5.400 Bahnhöfen in ganz Deutschland ein. Nach dem weltweiten Ausfall entspannt sich die Lage bei den E-Mail-Diensten von Microsoft. Noch sind nicht alle Nutzer zurück online, aber die betroffenen Systeme laufen schrittweise wieder an. Jetzt müssen erstmal alle Rückstaus beim E-Mail-Versand vollständig abgearbeitet werden. Grund für die Panne bei Microsoft war ein technischer Fehler, der den Zugriff auf die Mail-Server blockierte.
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14: Schaut gut aus auf den Straßen. Momentan keine Meldungen.
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14: Geblitzt wird in Regensburg-Kumpfmühl in der Bölkestraße. Außerdem in Regensburg-Sallern, da steht nach wie vor der Blitzeranhänger in der Amberger Straße auf Höhe vom Pfarrheim. Und im Landkreis Regensburg da auch ein Blitzeranhänger zu finden in Hagenau bei Regenstauf in der Ortsdurchfahrt.
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14: In Regensburg am Eisernen Steg momentan Sonnenschein und 18 Grad. Das gleiche auch in Elsendorf im Landkreis Kelheim und in Guteneck im Landkreis Schwandorf noch ein bisschen frischer mit momentan 15 Grad. Sonnenschein vom Winde verweht. Der September startet mit viel Sonnenschein, aber passend zum ersten Herbstmonat ist es windig bei uns in der Region. Trotzdem wird es heute ziemlich warm mit an die 26 Grad. Der Wettertrend mit Sonnenschein und Wolken im Wechsel geht's durch die Woche. Zum Wochenende hin spendiert uns Petrus eine Runde richtig schönen warmen Spätsommer.
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4: Da geht's auf die A3 Passau Richtung Regensburg fahrend. Zwischen Kirchroth und Wörth an der Donau Ost eine Wanderbaustelle. Der linke Fahrstreifen ist gesperrt. Das bremst den Verkehr momentan aus, deswegen gut 1 Kilometer Rückstau.
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4: In Regensburg-Sallern in der Amberger Straße steht der Blitzer und zwar auf Höhe vom Pfarrheim. Und im Landkreis Regensburg wird in Hagenau bei Regenstau aufgeblitzt, direkt in der Ortsdurchfahrt.
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4: Sonnenschein vom Winde verweht. Der September startet mit viel Sonnenschein, aber passend zum ersten Herbstmonat ist es windig bei uns in der Region. Trotzdem wird es heute ziemlich warm mit an die 26 Grad. Der Wettertrend mit Sonnenschein und Wolken im Wechsel geht's durch die Woche. Zum Wochenende hin spendiert uns Petrus eine Runde richtig schönen warmen Spätsommer.
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2: Morgen ist Familientag auf der Regensburger Herbstduld und das heißt, den ganzen Tag gibt's deutlich günstigere Fahr- und Eintrittspreise auf dem Duldgelände. Auch in den Festzelten und auf der Warnduld warten Schnäppchen und Aktionen. Für Kinder gibt's am kommenden Donnerstag einen Ausflug ins Weltall, zumindest auf dem Papier. Beim Ferienworkshop Alien Alarm im Kunstforum Ostdeutsche Galerie können 6- bis 9-Jährige fremde Wesen malen, drucken, zeichnen oder kleben. 3 Stunden Kreativspaß von 10 bis 13 Uhr, kosten 29 Euro. Eine Anmeldung ist nötig im Kunstforum Ostdeutsche Galerie.
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17: Ich bin Helen Martin. Die Bundesregierung geht davon aus, dass Russland hinter dem Drohnenvorfall vom Flughafen Leipzig-Halle steckt. Das berichtet die Bild, die sich dabei auf Informationen aus Sicherheitskreisen beruft. Bislang hatte sich die Bundesregierung mit konkreten Aussagen zu den Verantwortlichen zurückgehalten. Kanzler Merz hatte gesagt, dass die Ermittlungen zu dem Vorfall fast abgeschlossen seien und dass es eine Reaktion geben werde, abgestimmt mit EU- und NATO-Partnern. Wenn man in Länderparlamente schaut, dann ist der Anteil von Frauen und Männern alles andere als ausgewogen. Zahlen des Statistischen Bundesamtes zeigen, im Schnitt sind rund 33% der Abgeordneten Frauen. Das ist kaum mehr als 2008. In Hamburg sind immerhin fast die Hälfte der Abgeordneten Frauen. Schlusslicht sind Bayern und Sachsen. Da machen Frauen nur ein Viertel der Abgeordneten aus. Für zehntausende junge Menschen in Bayern ist heute ein besonderer Tag. Sie fangen mit ihrer Ausbildung an. Bayernweit wurden bei den Jobcentern über 85.000 Ausbildungsstellen gemeldet, 8% weniger als letztes Jahr. Wer noch einen Ausbildungsplatz sucht, hat aber trotzdem gute Chancen. Fast 25.600 Stellen sind noch offen. Abnehmspritzen wie Ozempic gibt es bei uns in Deutschland schon länger. Ab heute bieten Apotheken das Medikament als Pille an. Claudia Wächter hat die Einzelheiten.
18: Manche Apotheken rechnen offenbar schon mit einem wahren Ansturm auf die Abnehmpille. Die gibt's allerdings nur auf Rezept. Man muss sie täglich nehmen und aus eigener Tasche zahlen. Aber sie habe vergleichbare Effekte wie die Spritze, sagen Fachleute. Allerdings betonen sie, die Pille ist kein Lifestyle-Produkt. Und sie warnen auch vor unseriösen Online-Anbietern oder auch Online-Ärzten.
17: Seit Freitag hat Norwegen mit Håkon dem 8. einen neuen König. Heute legt er vor dem Parlament in Oslo seinen Eid auf die Verfassung ab. Eine große, prunkvolle Krönung wie in England gibt's in Norwegen nicht. Håkons Vater, König Harald, war am Freitag im Alter von 89 Jahren gestorben. Die Öffentlichkeit kann ab dem Nachmittag in der königlichen Schlosskapelle am geschlossenen Sarg Abschied von ihm nehmen.
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19: A3 Nürnberg Richtung Regensburg zwischen Metten und dem Kreuz Deggendorf. Ein Unfall. Der rechte Fahrstreifen ist momentan gesperrt. Feuerwehr und Rettungskräfte sind momentan vor Ort. Hier bitte mehr Zeit einplanen. Dann die A93 Holledau und Richtung Regensburg zwischen Siegenburg und Abensberg. Ein kaputter PKW. Der Standstreifen ist momentan blockiert.
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19: In Regensburg-Saarland steht der Blitzeranhänger in der Amberger Straße auf Höhe vom Pfarrheim. Und in Hagenau bei Regenstau wird auch geblitzt, nämlich direkt in der Ortsdurchfahrt.
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19: In Regensburg am Dom momentan Sonnenschein bei 22 Grad, in Kelheim an der Weltenburger Enge 21 Grad und auch im Wald im Landkreis Cham momentan 21 Grad. Schön windig oder auch windig schön, heute richtig viel Sonnenschein über unserer Region und der lebhafte Wind, der schiebt die Wolken schnell über uns hinweg. Warm wird es heute mit rund 26 Grad. Der Wettertrend, weil es so schön ist, bleibt dieses sonnige Wetter noch ein paar Tage. Aber wo September draufsteht, sind halt auch Herbstwinde drin. Dieser Nordwestwind, der hat noch ein bisschen Kraft und zerzaust uns auch in den kommenden Tagen immer wieder die Frisur.
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9: Oh gut, was los jetzt am Dienstagvormittag auf unseren Straßen? Fangen wir an mit der A3 Passau Richtung Regensburg. Zwischen Hengersberg und dem Kreuz Deggendorf ein Unfall, der Standstreifen ist blockiert. Und weiter auf der A3 Richtung Regensburg zwischen Kirchroth und Wörth an der Donau-Ost eine Wanderbaustelle, der linke Fahrstreifen ist gesperrt. Achtung mit der auf der A6 Pilsen Richtung Nürnberg zwischen Sulzbach-Rosenberg und Ahlfeld. Da liegen Reifenteile auf der Fahrbahn, ein Fahrstreifen ist blockiert und ein kaputter LKW steht hier am Standstreifen. Die A93 heute auch in Richtung Regensburg zwischen Siegenburg und Abensberg. Da ist ein Auto kaputt gegangen, das steht ja auch momentan auf dem Standstreifen. Und wichtig dann auch die B85 Amberg Richtung Cham zwischen Mappach und der Abzweigung nach Goppoldsried ein Unfall. Vorsicht, hier liegen noch die Fahrzeugteile verstreut auf der Bundesstraße. Und dann auch noch die Gegenseite B85 Cham Richtung Amberg fahrend zwischen Neubeu und Bruck in der Oberpfalz ist derzeit die Straße nach einem Unfall kurzfristig gesperrt.
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9: In Regensburg-Salland steht in der Amberger Straße der Blitzeranhänger auf Höhe Pfarrheim. Dann im Landkreis Regensburg in Hagenau bei Regenstau wird in der Ortsdurchfahrt geblitzt. Und ganz neu in Diesenbach in der Spielstraße auch hier ein Blitzer.
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9: Schön windig oder auch windig schön. Heute richtig viel Sonnenschein über unserer Region und der lebhafte Wind, der schiebt die Wolken schnell über uns hinweg. Warm wird es heute mit rund 26 Grad. Der Wettertrend, weil es so schön ist, bleibt dieses sonnige Wetter noch ein paar Tage. Aber wo September draufsteht, sind halt auch Herbstwinde drin. Dieser Nordwestwind, der hat noch ein bisschen Kraft und zerzaust uns auch in den kommenden Tagen immer wieder die Frisur.
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3: Das klingt fast zu schön, um wahr zu sein. Eistester gesucht für 8.500 Euro im Monat. Ja? Rap-Legende Snoop Dogg sucht für seine Eismarke einen Tester. Und es ist sogar Homeoffice möglich. Eistester im Homeoffice. Das ist endlich ganz offiziell der Jobtitel für das, was ich eh schon den ganzen Sommer gemacht habe. Schauen wir zu 32 Jahren Fernsehgeschichte. RTL wird die Daily Soap unter uns beenden. Nach 32 Jahren und über 8.000 Folgen. RTL sagt, die wirtschaftlichen Rahmenbedingungen haben sich geändert, das Nutzungsverhalten des Publikums auch und wir wollen das Programm weiterentwickeln. Anders gesagt, irgendwie müssen die Shows vom Raab bezahlt werden. Und der gute Rainer Langhans macht noch Schlagzeilen. Hippie-Legende, ehemaliges Mitglied der Kommune 1. Der bekommt nach eigenen Angaben auch nur eine Hippie-Rente. 197 Euro im Monat aus seiner Zeit bei der Bundeswehr. Ist nicht viel. Und dafür muss er ja auch noch drei Liebhaberinnen aushalten.
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16: Ich bin Helen Martin. Mit Bus oder Bahn zur Arbeit, in die Schule oder zu einem Termin fahren. Das geht in Deutschland nicht überall so einfach. Eine Analyse der Denkfabrik Agora Verkehrswende zeigt, jeder Vierte in Deutschland hat ein schlechtes oder gar kein Bus- und Bahnangebot vor der Tür. In Bayern sieht's außerhalb der Ballungsräume schlecht aus, genauso wie in ländlichen Gegenden in Niedersachsen oder auch Schleswig-Holstein. Am besten ist das Angebot in Frankfurt, Stuttgart und München. Anfang August hatte es einen mutmaßlich geplanten und fehlgeschlagenen Sprengstoffanschlag am Flughafen Leipzig-Halle gegeben. Dahinter soll ein russischer Geheimdienst stecken. Davon geht die Bundesregierung aus, wie die Bild berichtet. Bundesinnenminister Dobrindt und Außenminister Wadefuhl wollen später weitere Details bekannt geben. Zuvor hatte Wadefuhl schon gesagt, dass es eine ausgewogene und überlegte Reaktion geben werde. Nach der verheerenden Sturzflut im Himalaya ist die Zahl der Toten in Nepal und Tibet auf mehr als 1000 gestiegen. Südostasien-Korrespondentin Carola Frenzen berichtet.
17: Die Zahl dürfte in den nächsten Tagen und Wochen noch dramatisch steigen. Den Statistiken zufolge werden noch tausende Menschen vermisst, darunter auch einige Deutsche. Mittlerweile erreichen die Rettungsteams auch auf dem Boden abgelegene Regionen. Experten warnen nun zunehmend vor drohenden Krankheitsausbrüchen, weil vielerorts Leichensäcke herumliegen und das Wasser verschmutzt ist.
16: Ein kleiner Käfer macht große Sorge. In Lindau am Bodensee ist der Japankäfer entdeckt worden. Damit er sich nicht weiter ausbreitet, richten die Behörden ab Freitag eine Quarantänezone ein. Da gelten dann spezielle Regeln, zum Beispiel für die Landwirtschaft. Der grünmetallische Japankäfer hat in Deutschland kaum natürliche Feinde. Er kann über 400 Pflanzenarten befallen. In den wichtigsten europäischen Fußballligen ist heute Deadline Day. Heißt, das Transferfenster schließt sich. Für die Bundesliga gilt, dass die Vereine bis heute Abend um 8 Uhr alle Transfers durchhaben müssen. Kräftig zugeschlagen hatten die Bayern mit rund 50 Millionen Euro jeweils für Nathaniel Brown und Ismaël Saibari. Der teuerste Abgang war Jan Diomande, der für mindestens 125 Millionen Euro von RB Leipzig zu Real Madrid gewechselt ist.
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1: Eine Meldung von der B85 kam Richtung Amberg fahren zwischen Neubeu und Bruck. Da gab es einen Unfall, seitdem ist hier momentan gesperrt.
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1: In Regensburg-Sallern steht der Blitzeranhänger, und zwar in der Amberger Straße, Höhe Pfarrheim. Im Landkreis Regensburg ein Blitzer, in Diesenbach in der Spielstraße, außerdem in Hagenau bei Regenstauf, da wird in der Ortsdurchfahrt fotografiert.
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1: In Schwandorf am Nabufer sind es 21 Grad, wie abgesprochen auch am Schillerfelsen bei Kam 21 Grad und auch in Schwarzhofen 21 Grad. Der September startet mit Sonnenschein. Der Wind hat allerdings noch gut Kraft und pfeift noch weiter durch die Region, aber trotzdem wird es ziemlich warm, heute Nachmittag an die 26 Grad. Der Wettertrend. Schönes Wetter für alle unter euch, die gerne was draußen unternehmen. Also auch wenn es windig bleibt, bleibt es sonnig und warm. Und vor allem am Wochenende gibt es Spätsommerwetter wie aus dem Bilderbuch.
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1: Kurz nach 12 am Dienstag. Es ist der 1. September. Schön, dass ihr mit dabei seid. Bei uns gibt's Themen von hier für euch. Und das hört ihr gleich bei unseren Lokalreportern.
19: Wir von hier lieben Traditionen mit Herz, wie den Verbindungslauf vom Armin-Wolf-Laufteam gleich hier von Schwandorf aus nach Regensburg zur Herbstduld. Wie viel Spendengeld für krebskranke Menschen so ein Benefizmarathon ins Festzelt einbringen kann, hört ihr hier auf Charivari in rund 10 Minuten.
1: Und natürlich kriegt ihr wie immer das Komplettpaket Infos von zu Hause und dazu mehr Hits, mehr Vielfalt. Gleich mit dabei Joan Osborne aus den 90ern mit One of Us. Heute direkt nach der neuen Hitsingle von Nico Santos, Why Don't You Stay?
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2: Eine Gruppe sportlicher Leute rennt heute hier von Schwandorf aus zur Herbstduld in Regensburg, weil Spaß macht und für einen guten Zweck. Es ist der jährliche, inzwischen traditionelle, weil schon 8. Verbindungslauf vom Armin-Wolf-Laufteam zugunsten der Leukämiehilfe Ostbayern. In einer halben Stunde geht's los. Hi Armin, servus.
3: Hallo Anja, grüß dich.
2: Du, dein Laufteam rennt jetzt dann einen Marathon zur Duld in Regensburg, rund 42 Kilometer.
3: Also in einer halben Stunde, du hast das gesagt, geht's los und zwar am Marktplatz in Schwandorf. Da werden wir uns alle versammeln. Wir werden vom Oberbürgermeister Andreas Feller dann rausgeschickt auf die Strecke. Wir laufen dann Richtung Klausensee, werden da mit Booten sogar den See überqueren. Das ist natürlich eine ganz tolle Sache für meine Läuferinnen und Läufer, etwas Außergewöhnliches. Und dann geht's weiter Richtung Regensburg, dann geht's rein in die Duld, ins Glöckelfestzelt, wo uns Oberbürgermeister Dr. Thomas Burger erwartet.
2: Dieser Benefizverbindungslauf verbindet Menschen. Darf man denn mitlaufen bei euch?
3: Jederzeit, wir nehmen auf der Strecke gerne jemanden mit.
2: Und bestimmt nimmt ihr auch gerne Spendengelder für die Leukämiehilfe mit. Kann man euch zwischen Schwandorf und Regensburg Geldscheine zustecken?
3: Ja, selbstverständlich. Es gibt wirklich etliche Menschen, die kommen dann zu uns an unsere Verpflegungsstationen, geben uns dann Geld und so hoffen wir, dass wir jeden Kilometer, es sind 42,2, für 100 Euro verkaufen können. Im Moment sieht das schon sehr gut aus. Wir stehen jetzt schon bei einer Spendensumme in diesem Jahr von 3.800 Euro. Letztes Jahr ist es uns sogar gelungen, jeden Kilometer fast zweimal zu verkaufen und so kamen wir in den letzten 7 Jahren auf die tolle Spendensumme von fast 110.000 Euro.
2: Wow, das ist fett. Und heute kommt nochmal eine dicke Spendenschippe drauf, Armin, beim Verbindungslauf von deinem Armin-Wolf-Laufteam. Gleich um 12:45 geht's los hier in Schwandorf. Ein paar Stunden später könnt ihr mit den Läufern dann anstoßen. Ziel ist das Glöckelfestzelt auf der Duld in Regensburg.
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3: Ich bin Michael Hegele. Grüß Gott. Mit einer Kundgebung und einer Demo durch Regensburg wird heute Abend der Antikriegstag 2026 begangen. Dazu aufgerufen haben das Netzwerk Gewerkschaft gegen den Krieg und das Friedensnetzwerk Regensburg. Um 18 Uhr sprechen mehrere Redner auf dem Neupfarrplatz. Danach formiert sich ein Demonstrationszug durch die Innenstadt. Angemeldet sind etwa 250 Personen. Das Motto des Antikriegstages lautet heuer: Gemeinsam gegen Krieg, Sozialstaat statt Rüstungsstaat. Im Haus für Pflege und Soziales in Parsberg öffnet heute der neue Quartierstreff Parlife seine Türen. Er ergänzt das Angebot der Senioreneinrichtung. Künftig werden Bewohner und Angehörige dort auch in Sachen Gesundheit, Prävention und Pflege beraten. Geplant sind außerdem Veranstaltungen zu Gesundheitsthemen. Vor Ort kümmert sich eine eigene Quartiersmanagerin um die Anliegen der Menschen. Der Quartierstreff Parlife ist Teil vom Klinikum Neumarkt. 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
4: A3 Nürnberg Richtung Regensburg zwischen Nittendorf und Sinzing ein kaputter LKW, der auf dem Standstreifen steht. Dann die B85 kam Richtung Amberg zwischen Neubeu und Bruck. Nach einem Unfall ist gerade für beide Richtungen immer nur abwechselnd ein Fahrstreifen frei. Es dauert hier ein bisschen länger.
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4: In Regensburg steht ein Blitzer in der Frankenstraße unterhalb der Oberpfalzbrücke, fotografiert stadteinwärts fahrend. In Regensburg-Sallern der Blitzeranhänger in der Amberger Straße, dann im Landkreis Regensburg ein Blitzer in Hagenau bei Regenstauf. In der Ortsdurchfahrt in Diesenbach wird geblitzt, in der Spielstraße und im Landkreis Schwandorf in Maxhütte-Heidhof in der Obachstraße.
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4: Der September startet mit Sonnenschein. Der Wind hat allerdings noch gut Kraft und pfeift noch weiter durch die Region. Aber trotzdem wird es ziemlich warm. Heute Nachmittag an die 26 Grad. Der Wettertrend. Schönes Wetter für alle unter euch, die gerne was draußen unternehmen. Also auch wenn es windig bleibt, bleibt es sonnig und warm. Und vor allem am Wochenende gibt es Spätsommerwetter wie aus dem Bilderbuch.
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Hier ist Treffpunkt Mittag am Dienstag, am 1. September. Neuer Monat und das heißt, es ändert sich ein bisschen was bei uns. Zum Beispiel bei der Steuerberatung. Die neue Reform räumt nämlich Lohnsteuerhilfevereinen mehr Spielraum ein. Also bislang war es so, dass die einen nicht beraten durften, wenn man zum Beispiel vermietet oder verpachtet hat oder wenn man höhere Gewinne aus Kapitalanlagen bezieht. Dann musste man nämlich bislang zum doch teureren Steuerberater. Aber ab jetzt steht auch da die Tür zur Lohnsteuerhilfe offen. Freuen dürfen sich auch die Zeitarbeiter. Ab heute bekommen die Tarifbeschäftigten in der Zeitarbeit 2,5% mehr Gehalt. Und die Erntesaison beginnt. Wie schon in den letzten Jahren verrät euch ein gelbes Band um einen Obstbaum, das ihr hier für den Eigenbedarf einfach ernten dürft. Dieses gelbe Band hat sich in den letzten Jahren gut etabliert. Gemeinden oder auch zum Beispiel Obst- und Gartenbauvereine hängen das an ihre Obstbäume, um damit das Obst der Allgemeinheit zur Verfügung zu stellen. Und noch ein kleiner Blick voraus, nur damit ihr schon mal gehört habt. Am 10. September ist deutschlandweiter Warntag, also Donnerstag in einer Woche. Nicht erschrecken, wenn alle Handys piepsen und die Sirenen aufheulen. Damit werden die Warnsysteme getestet. Jetzt seid ihr wieder up to date. Genießt euren Dienstagmittag mit mehr Hits, mehr Vielfalt.

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16: Ich bin Helen Martin. Rund 1,4 Millionen Wohnungen fehlen in Deutschland. Das berichtet der Deutsche Mieterbund in seinem neuen Mietenreport. Da heißt es auch, dass der Bestand an Sozialwohnungen auf ein Rekordtief von rund 1 Million gesunken ist. Der Verband warnt, dass die Krise am Wohnungsmarkt immer mehr zur Krise des Sozialstaates werde. Deshalb müsse die Bundesregierung die Mieten begrenzen und mehr Sozialwohnungen bauen. Wer fährt die klimafreundlichsten Dienstwagen unter den Politikerinnen und Politikern in Deutschland? Die bayerischen sind es jedenfalls nicht. Bei einer Auswertung der Deutschen Umwelthilfe ist rausgekommen, dass Bayerns Ministerinnen und Minister nach wie vor mit Dienstwagen unterwegs sind, die zu viel CO2 ausstoßen. Nur zwei Minister fahren reine E-Autos, mehrere setzen sogar auf Diesel. Immerhin hat sich Bayern im Ländervergleich etwas verbessert, von Platz 13 auf Platz 11. Bundesfinanzminister Klingbeil will Steuerzahler ab 2028 um rund 10 Milliarden Euro entlasten. Das geht aus einem Gesetzentwurf hervor, der der Rheinischen Post vorliegt. Das Kindergeld soll auf 272 Euro steigen und auch der Arbeitnehmerpauschbetrag wird angehoben. Gegenfinanziert wird das über eine frühere Reichensteuer und eine neue Superreichensteuer von 47% für Einkommen ab 280.000 Euro. Post vom Finanzamt flattert ins Haus und viele von uns verstehen nur Bahnhof. Das soll sich jetzt ändern. Bund und Länder haben nämlich ein Projekt gestartet, das Fachchinesisch in einfache, verständliche Sprache umwandelt. Claudia Wächter kennt die Einzelheiten.
1: Kein Fluchen mehr, kein Hä? Stattdessen klare Sätze, kurze Infos und ein freundlicher Ton. Klingt wie ein Traum. Wir sollen auf Anhieb verstehen, was das Finanzamt von uns will. Also nichts mehr mit gemäß, Paragraph, Absatz und so weiter. Die Verbesserungen mithilfe eines Sprachmodells sollen ab sofort bundesweit umgesetzt werden.
16: Seit heute gibt es in deutschen Apotheken erstmals eine Abnehmpille als Medikament. Sie wirkt nach Expertenangaben ähnlich wie die bekannten Spritzen. Die Kapseln sind verschreibungspflichtig, müssen täglich eingenommen und selbst bezahlt werden. Fachleute betonen, die Pille ist kein Lifestyle-Mittel und warnen vor unseriösen Online-Anbietern und Online-Ärzten.
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17: B85 kam Richtung Amberg. Es gab einen größeren Unfall zwischen Neubeu und Buck. Momentan ist hier für beide Richtungen immer nur ein Fahrstreifen abwechselnd frei.
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17: Blitzermelder in der Leitung, hi.
19: Ja, Hebling, hallo. Sie werden Blitzer melden und zwar in Neutraubling in der Umgehung vom Sportplatz Richtung Kreisel, Richtung Obertraubling zu. Da ist sehr vor dem Kreisverkehr.
17: In Neutraubling auf der Ostumgehung, vielen lieben Dank für den Anruf. Außerdem noch ein Blitzer in Regensburg, in der Kumpfmühlerstraße, dann noch einer in der Frankenstraße unterhalb der Oberpfalzbrücke, dann in Sallern in der Amberger Straße auf Höhe vom Pfarrheim. Im Landkreis Regensburg wird bei Hagenau bei Regenstauf geblitzt, in der Ortsdurchfahrt, in Diesenbach in der Spielstraße. Im Landkreis Kelheim steht der Blitzer in Bad Abbach, in der Paul-Kropp-Straße ist in 30er-Zone und im Landkreis Schwandorf in Maxhütte-Heidhof wird in der Obergstraße geblitzt.
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17: In Cham am Flugplatz 21 Grad. In Schwandorf am Schwammerling messen wir 22 Grad. Und in Zandt im Landkreis Cham 21 Grad. Sonnenschein vom Winde verweht. Der September startet mit viel Sonnenschein, aber passend zum ersten Herbstmonat ist es windig bei uns in der Region. Trotzdem wird das heute ziemlich warm mit an die 26 Grad. Der Wettertrend mit Sonnenschein und Wolken im Wechsel geht's durch die Woche. Zum Wochenende hin spendiert uns Petrus eine Runde richtig schönen warmen Spätsommer.
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17: Mit Windjacke und Sonnenbrille sind unsere Lokalreporter bei euch in der Region unterwegs. Und das ist gleich unser Thema.
20: Es ist Erntezeit auf den Feldern, aber auch in unseren Gärten. Wir haben beim Obst- und Gartenbauverein in Roding nachgefragt, welche Auswirkungen der heiße, trockene Sommer auf die diesjährige Ernte hat. Unser Thema gleich hier auf Charivari.
17: Dankeschön. Davor gibt's natürlich Musik für euren Dienstagmittag. Unter anderem gleich mit der großen Diva Celine Dion. A New Day Has Come. Hört ihr direkt nach Teddy Swims, der Mann mit der Soul-Stimme. Mr. Know-It-All kriegt ihr jetzt.
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2: Es ist Erntezeit, auch für die Hobbygärtner. Jetzt gilt es, Früchte, Kräuter oder Gemüse zu verarbeiten und haltbar zu machen. Doch wie steht's eigentlich um die Ernte nach diesem extrem heißen, trockenen Sommer? Beate Strogilakis ist die erste Vorsitzende des Obst- und Gartenbauvereins in Roding. Wie fällt die Ernte denn bei euch aus?
3: Es war ein schwieriges Erntejahr. Jetzt bei mir zum Beispiel, ich mache gerne meine Johannisbeeren, Aronia-Beeren, Heidelbeeren, aber das ist dieses Jahr alles winzige Beeren und ganz geringe Ernte. Es war fast nichts dran. Und auch bei den Kollegen war viel Sonnenschäden, was halt nicht beschattet war. Das Gemüse wie Zucchini, Tomaten, die lieben ja die Wärme, aber man muss sie beschatten und natürlich sehr viel Wasserverbrauch. Die Kräuter sind die Sieger, muss ich sagen. Bei mir sind die natürlich auch sehr viel Gießen, aber die Kräuter haben das alles gut ausgehalten. Und was der Baumwart gesagt hat, dass die Äpfel auch sehr kleinwüchsig waren, vorzeitig natürlich auch runtergefallen sind vom Baum.
2: Die Ernte in unseren Gärten fällt heuer also bei vielen Sorten geringer aus. Immens war dagegen der Wasserverbrauch. Auch wer eine Regentonne oder einen Brunnen im Garten hat, saß irgendwann auf dem Trockenen. Wie gießt man denn eigentlich am besten?
3: Wir tun seltener gießen, aber dafür durchdringender. Also nicht jeden Tag ein bisschen seltener und dafür durchdringender, sodass der Boden das aufnehmen kann und speichern kann. Und was auch gut ist, was ich jetzt immer wieder her und auch einige mache, Tröpfchenbewässerung. Da sickert das Wasser langsam und gezielter in den Boden. Ich habe also einen Nachbarn, der hat einen Schlauch und der hat lauter kleine Löcher rein und das sickert so langsam rein. Also das ist auch eine gute Idee. Mal schauen, wie sich das auswirkt.
2: Es war also ein schwieriges Gartenjahr für die Mitglieder des OGV Roding. Hitze und Trockenheit sorgen bei Äpfeln oder Gemüse für eine eher magere Ernte.
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10: Ich bin Michael Hegele. Grüß Gott. Mit einer Kundgebung und einer Demo durch Regensburg wird heute Abend der Antikriegstag 2026 begangen. Dazu aufgerufen haben das Netzwerk Gewerkschaft gegen den Krieg und das Friedensnetzwerk Regensburg. Um 18 Uhr sprechen mehrere Redner auf dem Neupfarrplatz. Danach formiert sich ein Demonstrationszug durch die Innenstadt. Angemeldet sind etwa 250 Personen. Das Motto des Antikriegstages lautet heuer: Gemeinsam gegen Krieg, Sozialstaat statt Rüstungsstaat. Im Haus für Pflege und Soziales in Parsberg öffnet heute der neue Quartierstreff Parlife seine Türen. Er ergänzt das Angebot der Senioreneinrichtung. Künftig werden Bewohner und Angehörige dort auch in Sachen Gesundheit, Prävention und Pflege beraten. Geplant sind außerdem Veranstaltungen zu Gesundheitsthemen. Vor Ort kümmert sich eine eigene Quartiersmanagerin um die Anliegen der Menschen. Der Quartierstreff Parlife ist Teil vom Klinikum Neumarkt. 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
11: A3 Regensburg Richtung Passau zwischen Wörth an der Donau Ost und Kirchroth eine Wanderbaustelle. Dann die A93 Weiden Richtung Regensburg zwischen Schwandorf Süd und Teublitz. Achtung, da liegt ein Spanngurt auf der Fahrbahn, konkret auf dem linken Fahrstreifen. Die B85 kam Richtung Amberg zwischen Neuboy und Puck. Ein Unfall, momentan ist hier für beide Richtungen abwechselnd immer nur ein Fahrstreifen frei.
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11: In Regensburg steht der Blitzer in der Frankenstraße, dann noch einer in der Kumpfmühler Straße. Im Landkreis Regensburg wird in Neutraubling auf der Ostumgehung geblitzt, dann im Landkreis Kelheim in Bad Abbach in der Paul-Kropf-Straße und im Landkreis Schwandorf ein Blitzer in Max-Hütte-Heidhof hier in der Oberstraße.
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11: Sonnenschein vom Winde verweht. Der September startet mit viel Sonnenschein, aber passend zum ersten Herbstmonat ist es windig bei uns in der Region. Trotzdem wird es heute ziemlich warm mit an die 26 Grad. Der Wettertrend mit Sonnenschein und Wolken im Wechsel geht's durch die Woche. Zum Wochenende hin spendiert uns Petrus eine Runde richtig schönen warmen Spätsommer.

Mit Treffpunkt Mittag geht's durch den Dienstag. Der September läutet allmählich bei uns den Herbst ein. Offiziell ist noch Sommer. Erst am 23. September geht's dann ganz offiziell mit der neuen Jahreszeit los. Aber ich finde, man merkt es. Der Wind, die Temperaturen sind gesunken, das Wasser ist kälter geworden. Und auch wenn der Sommer wirklich schön war heuer und es war wirklich sehr lange sehr heiß, ich war selten so viel baden wie dieses Jahr. Es war wirklich toll, aber ich bin allmählich reif für den Herbst. Die Tage dürfen von mir aus wieder kürzer werden, es darf kühler werden, es darf gerne auch mal wieder regnen. Ich persönlich freue mich schon auf Tee auf der Couch, Spaziergänge durchs Herbstlaub, bisschen wandern gehen. Die Riesenkiste mit Kerzen kommt endlich wieder zum Einsatz. Von mir aus kann der Herbst kommen, aber tatsächlich ist es diese Woche noch ziemlich spätsommerlich bei uns in der Region. Den Ferienkindern sei das Sommerwetter auch noch gegönnt. Genießt diesen warmen Dienstagmittag. Wir versorgen euch mit mehr Hits, mehr Vielfalt.

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21: Ich bin Moritz Einzel. Rund 21 Millionen Menschen in Deutschland haben eine schlechte oder gar keine Anbindung an Bus oder Bahn. Das ist bei einer Untersuchung der Denkfabrik Agora Verkehrswende rausgekommen. Mehr dazu von Claudia Wächter.
22: Schlechte Karten haben alle, die auf dem Land wohnen, egal ob nun in Schleswig-Holstein oder Bayern. Wochentags gibt's da nämlich keinen Bus, der alle 30 Minuten fährt und doch keine Haltestelle, die in der Nähe der Wohnung liegt. Für rund 30 Millionen sieht's aber gut aus in Sachen Bus und Bahn. In Frankfurt zum Beispiel oder den Ballungszentren in NRW. Dennoch laut einer TÜV-Studie bleibt das eigene Auto für die allermeisten die erste Wahl.
21: Anfang August hatte es einen mutmaßlich geplanten und fehlgeschlagenen Sprengstoffanschlag am Flughafen Leipzig-Halle gegeben. Dahinter soll ein russischer Geheimdienst stecken. Davon geht die Bundesregierung aus, wie die Bild berichtet. Bundesinnenminister Dobrindt und Außenminister Wadefuhl wollen später weitere Details bekannt geben. Zuvor hatte Wadefuhl schon gesagt, dass es eine ausgewogene und überlegte Reaktion geben werde. Eine Zusammenarbeit zwischen der Union und der Linken, das hat Bundeskanzler Merz mit Blick auf die Landtagswahl in Sachsen-Anhalt ausgeschlossen. Die Unterschiede zwischen der Linkspartei und der Union seien zu fundamental, so Merz in der Mitteldeutschen Zeitung. Dasselbe gelte für die AfD. Die könnte bei der Wahl am Sonntag erstmals die absolute Mehrheit holen und den Ministerpräsidenten stellen. Die AfD in Sachsen-Anhalt gilt als gesichert rechtsextremistisch. Naturkatastrophen werden in Deutschland dieses Jahr wohl weniger Schäden verursachen als gedacht. Im ersten Halbjahr sind laut den Versicherern Schäden von rund 950 Millionen Euro durch Sturm, Hagel, Starkregen und Überschwemmungen entstanden. Insgesamt rechnen die Versicherer in diesem Jahr mit Schäden von bis zu 2 Milliarden Euro, was deutlich weniger ist als erwartet. Das sei aber nur Glück und kein Anzeichen dafür, dass es den Klimawandel nicht gibt, heißt es. E-Bikes boomen. Mittlerweile hat mehr als jeder Dritte in Bayern ein Fahrrad mit Elektromotor, wie eine Umfrage für den Stromkonzern E.ON ergeben hat. Damit liegt Bayern auf Platz 3 im Ländervergleich hinter Niedersachsen und NRW. Bei der Umfrage ist auch rausgekommen, dass immer mehr junge Menschen ein E-Bike haben und dass viele Leute die Fahrräder für Strecken nehmen, die sie sonst mit dem Auto zurückgelegt hätten.
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1: Probleme gibt es noch auf der B85, kam Richtung Amberg, gab es einen Unfall zwischen Neubeu und Bruck. Momentan ist für beide Richtungen abwechselnd immer nur ein Fahrstreifen frei. Deswegen staut es sich hier gerade in beide Richtungen etwas.
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1: Blitzer in Regensburg, in der Frankenstraße und auch in der Krumpfmühlerstraße. Im Landkreis Regensburg wird in Neutraubling auf der Ostumgehung geblitzt. In Bad Abbach im Landkreis Kelheim in der Paul-Kropf-Straße und in Max-Hütte-Heidhof, Landkreis Schwandorf ist das. Hier steht der Blitzer in der Oberkstraße.
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1: In Regensburg am Hauptbahnhof 25 Grad, in Schwandorf am Marktplatz 22 Grad und in Neumarkt an der Jurahalle momentan an die 20 Grad. Der September startet mit Sonnenschein. Der Wind hat allerdings noch gut Kraft und pfeift noch weiter durch die Region, aber trotzdem wird es ziemlich warm. Heute Nachmittag an die 26 Grad. Der Wettertrend. Schönes Wetter für alle unter euch, die gerne was draußen unternehmen. Also auch wenn es windig bleibt, bleibt es sonnig und warm. Und vor allem am Wochenende gibt es Spätsommerwetter wie aus dem Bilderbuch.
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2: Morgen ist Familientag auf der Regensburger Herbstduld und das heißt, den ganzen Tag gibt's deutlich günstigere Fahr- und Eintrittspreise auf dem Duldgelände. Auch in den Festzelten und auf der Warnduld warten Schnäppchen und Aktionen. Für Kinder gibt's am kommenden Donnerstag einen Ausflug ins Weltall, zumindest auf dem Papier. Beim Ferienworkshop Alien Alarm im Kunstforum Ostdeutsche Galerie können 6- bis 9-jährige fremde Wesen malen, drucken, zeichnen oder kleben. 3 Stunden Kreativspaß von 10 bis 13 Uhr, kosten 29 Euro. Eine Anmeldung ist nötig im Kunstforum Ostdeutsche Galerie.
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6: A3 Regensburg Richtung Nürnberg zwischen Neumarkt und Oberülsbach momentan ein kaputtes Fahrzeug auf dem Stadtstreifen.
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6: In Regensburg steht in der Kumpfmühlerstraße der Blitzer, dann in Neutraubling auf der Ostumgehung und in Bad Abbach wird in der Paul-Kropf-Straße geblitzt.
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6: Der September startet mit Sonnenschein. Der Wind hat allerdings noch gut Kraft und pfeift noch weiter durch die Region. Aber trotzdem wird es ziemlich warm. Heute Nachmittag an die 26 Grad. Der Wettertrend. Schönes Wetter für alle unter euch, die gerne was draußen unternehmen. Also auch wenn es windig bleibt, bleibt es sonnig und warm. Und vor allem am Wochenende gibt es Spätsommerwetter wie aus dem Bilderbuch.
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20: Ich bin Moritz Einzel. Beunruhigende Nachrichten aus Brandenburg. Am Umspannwerk Turnow-Preilack unweit des Braunkohlekraftwerks Jenschwalde sind Sprengvorrichtungen gefunden worden. Entschärfer seien vor Ort und es bestehe keine Gefahr, hieß es von der Polizei. Nach einem Bericht der Märkischen Allgemeinen Zeitung soll das Umspannwerk mit selbstgebauten und mit Sprengstoff bestückten Raketen angegriffen worden sein. Die Hintergründe sind noch unklar. Die bayerische Staatsregierung fordert in deutlichen Worten eine umfassende Reform und Verschlankung der Europäischen Union. Weniger Regulierung, ein EU-Stellenstopp und eine kleinere EU-Kommission. Das sind zum Beispiel Punkte, die Bayern vorschlägt. Es gebe in Europa zu viel Bürokratie, Gängelei und Mikromanagement, sagte Ministerpräsident Söder nach einer Kabinettssitzung. Der Deutsche Mieterbund warnt angesichts hoher Mieten vor einer Sozialstaatskrise in Deutschland. Verbandspräsidentin Weber-Moritz hat bei der Vorstellung einer Studie gesagt, dass fast 60% der befragten Mieterinnen und Mieter ihre Wohnkosten zu hoch finden. Fast jeder Zweite spare dafür bei Freizeit und Urlaub, so Weber-Moritz.
21: Aber darum geht's längst nicht mehr nur, auf Urlaub oder auf eine neue Waschmaschine zu verzichten. Jeder Vierte spart aufgrund gestiegener Wohnkosten mittlerweile an gesunden Lebensmitteln. Und 15%, das sagt unsere Umfrage, sparen an der eigenen Gesundheit, zum Beispiel bei Medikamenten oder beim Zahnersatz.
20: Laut Mieterbund fehlen in Deutschland aktuell rund 1,4 Millionen Wohnungen. Ein historischer Moment für Norwegen. Der neue König Håkon der VIII. Hat im Parlament in Oslo den Eid auf die Verfassung abgelegt. Auf die Begleitung seiner Frau Mette Marit, die im Sommer eine neue Lunge bekommen hatte, musste er dabei verzichten. Nach dem Tod seines Vaters Harald am Freitag war Håkon sofort König von Norwegen geworden. Zum Thronwechsel gehört aber auch der Eid auf die Verfassung. Die allermeisten Erstrundenspiele im DFB-Pokal sind ja längst gespielt, zwei fehlen aber noch, die der Supercup-Teilnehmer. Dortmund spielt heute beim Hamburg-Eimsbütteler Ballspielclub aus der Fußball-Oberliga Hamburg, das ist die fünfte Liga. Anstoß ist um 20.45 Uhr. Morgen Abend tritt dann Titelverteidiger FC Bayern beim Zweitligisten Osnabrück an.
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1: Momentan nur eine kleine Meldung von der A3 in Fahrtrichtung Nürnberg zwischen Neumarkt in der Oberpfalz und Oberösbach. Hier steht ein defektes Fahrzeug auf dem Standstreifen. Ansonsten läuft's.
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1: Staus und Blitzer jederzeit kostenlos melden an die Charivari Verkehrshotline. Das ist die 08000 08007.
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1: Das Charivari-Wetter. In Regensburg am Albert-Schweizer Park sind es 25 Grad, 22 in Arnschwang im Landkreis Cham und 23 sind es in Landberg-Köblitz, Kreis Schwandorf. Ein richtig schönes Spätsommerwetter haben wir heute am 1. September. Trocken, Sonne, Wolken, dazu ein bisschen Wind, so geht's in den Feierabend. In der Nacht teilweise bewölkt bei um die 10 Grad. Morgen nach ein paar Frühnebelfeldern dann auch viel Sonne, wieder 22 bis 26 Grad. Der Charivari-Wettertrend. Es wird wärmer. Am Freitag sind es bis zu 29 Grad und Sonne.
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1: Es ist echt schon wieder September. Also, ich glaube, wir haben einfach den Sommer verschwitzt. 3:04 haben wir es. Musik kommt jetzt für euren Nachmittag auf dem Weg in den Feierabend. Gleich von den Spin Doctors, Two Princes. Wunderschöner Song aus den 90ern. Und davor liegt Kamrat los mit Hug Yourself.
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Tagesfrei auf Charivari. Jetzt mit Sätzen, die heute auf der Arbeit gesagt wurden, um die neuen Auszubildenden ein bisschen zu ärgern. Zum Einstand an ihrem ersten Arbeitstag. Ich habe die lustigsten hier. Azubi, hol mal bitte die Rolle Abisolierband. Naja, wenn es ein Isolierband gibt, muss es doch auch ein Abisolierband geben. Oder hier den Dreiecksbohrer, bitte. Um ein dreieckiges Loch zu bohren, braucht es einen speziellen Bohrer. Ist ja klar, normale Bohrer machen halt mal runde Löcher. Der Dreiecksbohrer fertigt präzise dreieckige Löcher. Noch gibt es so einen Bohrer aber nicht. Dann ist da noch das Feilenfett, das WLAN-Kabel, der Gewindehammer, der ein Gewinde in eine bestehende Bohrung hämmern kann. Beim Elektrikerlehrling Vorsicht vorm Reststrom. Bei ausgebauten Altkabeln, die können nämlich gefährlichen Reststrom enthalten, weil sie ja so lange unter Spannung gestanden sind. Natürlich alles genauso Quatsch wie in der Apotheke, wenn der Azubi dann das Bini dumm oder Ibi dumm oder Ovi dumm holen soll aus dem Schrankerl. Kennt ihr auch noch solche Azubi-Gags? Gerne auch aus eurer Zeit in der Ausbildung. Erzählt mir es gerne. 08000 08007 oder WhatsApp ans Studio-Handy von Charivari. Und allen Azubis und Azubinen heute einen schönen ersten Feierabend. Das ist Harry Styles, jetzt American Girls auf Charivari. Musik.

0: Stadivarium, 4:04. Der Herbst ist da, fühlt sich aber zum Glück gerade nicht so an mit Sonne und Wolken durch den Nachmittag und mit guter Musik. Miley Cyrus, End of the World. Gleich nächste halbe Stunde bei uns. Dazu die 80er mit dem Point des Sisters, I'm so excited, nach 4:30.
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0: Es ist 15.28 Uhr am Dienstagnachmittag und da erreicht uns heute die Meldung, ein Umspannwerk am Braunkohlekraftwerk Jenschwalde in Brandenburg soll mit selbstgebauten, sprengstoffbeladenen Raketen angegriffen worden sein. Das berichtet die Märkische Allgemeine Zeitung. Verletzte oder ein Stromausfall oder dergleichen hat es aber nicht gegeben. Einzelheiten dazu auch in den Nachrichten zur vollen Stunde dann wieder um 16 Uhr das nächste Mal. Jetzt schauen wir erstmal zu uns in die Region.
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6: Ich bin Michael Hegele. Grüß Gott. Ein junger Autofahrer hat sich letzte Nacht in der Oberpfalz eine wilde Verfolgungsjagd mit der Polizei geliefert. Dabei ist ein Polizist schwer verletzt worden.
7: Bei Rettenbach im Landkreis Cham flüchtete am späten Abend ein Autofahrer vor einer Polizeikontrolle. Über eine Stunde konnte er sich der Festnahme entziehen. Unter anderem hatte er einen Streifenwagen gerammt. Bei Brennberg im Landkreis Regensburg war die Flucht zu Ende. Ein Zivilpolizist schlug die Seitenscheibe am Fluchtwagen ein. Dabei hat er sich schwer am Unterarm verletzt und kam per Hubschrauber ins Krankenhaus. Der Fahrer hatte Marihuana im Wagen. Vermutlich stand er auch unter Drogen. Angie Eckert, Charivari.
6: Mit einer Schreckschusspistole hat ein Jugendlicher in Regensburg-Königswiesen herumgeballert. Der 16-Jährige hatte gestern Mittag mehrmals auf dem Balkon der Elternwohnung abgedrückt. Die Polizei stellte Waffe und Munition sicher. Vermutlich wollte der Schütze einem Mädchen imponieren, das in der Wohnung war. Er wurde seinen Eltern übergeben. Auf der B85 im Landkreis Schwandorf sind heute Vormittag ein Laster und ein Wohnmobil zusammengestoßen. Dabei wurde der Lkw-Fahrer schwer verletzt. Die beiden Insassen im Wohnmobil kamen mit leichten Verletzungen davon. Den Schaden gab die Polizei mit 80.000 Euro an. Zu einer besonderen Sprechstunde lädt der Regensburger Oberbürgermeister Thomas Burger ein. Er steigt am Sonntag auf der Herbstduld ins Riesenrad und will dort mit Menschen ins Gespräch kommen. Interessierte können sich vorab bei der Stadt bewerben. 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
0: Vorsicht auf der A3 Passau nach Regensburg zwischen Hengersberg und Kreuz-Deckendorf. Ein defekter PKW, das sind auch Personen auf der Fahrbahn. Und die A6 Pilsen nach Nürnberg zwischen Amberg-Ost und Amberg-West. Hier dichter Verkehr im Moment.
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0: Ihr erreicht uns immer kostenlos. Die Charivari Verkehrshotline ist die 08000 08007. Dankeschön.
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0: Das Charivari-Wetter in Regensburg an der Wehrbrücke sind es 25 Grad im Moment bei Sonne und Wolken. 23 Grad sind es in Dachelhofen, Kreis Schwandorf, und 22 in Neumarkt am unteren Markt. Es geht so weiter jetzt am Dienstagnachmittag und rein in den Feierabend. Trocken mit Sonne und Wolken und etwas Wind. Morgen nach Frühnebelfeldern auch viel Sonne. Nochmal 22 bis 26 Grad. Der Charivari-Wetter trennt so Richtung Wochenende hin. Wird's wärmer am Freitag bis zu 29 Grad.
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0: Es läuft Charivari und es läuft auch noch wer anders. Jetzt den ganzen Nachmittag über bis rein in den Feierabend und das auch eine ganze Strecke lang. Von Schwandorf nach Regensburg. Wer und warum? Gleich in 10 Minuten nach Coldplay. Feels like I'm falling in love. Huber's Tank, die 2000er. The Reason und vorher Leonie mit Remedy um 2 Minuten nach 3:30. Ich bin Herbert Feldbauer.

0: 19.42 Uhr haben wir es. 18 Minuten vor 4. Charivari am Nachmittag mit dem Bus zur Regensburger Herbstduld. Mit dem Auto oder mit dem Fahrrad. Zu Fuß geht natürlich auch von Schwandorf aus. Das passiert jetzt gerade. Das ist nämlich der Verbindungslauf vom Armin Wolf Laufteam. Armin.
1: Hallo Herbert.
0: Servus, wo seid's? Wie geht's euch?
1: Ja, es geht super voran bei unserem Verbindungslauf von Schwandorf nach Regensburg. Wir sind pünktlich um 12.45 Uhr in Schwandorf gestartet. Obi Andreas Feller hat uns gut auf die Strecke gebracht und jetzt nähern wir uns Kilometer 22,5.
0: Wow, sauber.
1: Den werden wir gleich erreichen. Das ist die Landkreisgrenze. Schwandorf-Regensburg, da warten die beiden Stellvertreter. Dann Landrätinnen Irmgard Sauerer Regensburg, Sabine Schindler Schwandorf auf uns. Eventuell haben sie auch eine Geldspende dabei. Wir versuchen ja jeden, der 42 Kilometer hier, das ist die Strecke von Schwandorf nach Regensburg, für 100 Euro zu verkaufen. Bisher läuft das super. Die Konfiserie Seidlaus Laber hat sich gerade gemeldet. 400 Euro, 4 Kilometer gekauft. Und eines weiß ich sicher, hier an dieser Station an der Landkreisgrenze bekommen wir 1.000 Euro vom FC Bayern München Fanclub Nappburg. 30 Sportlerinnen und Sportler, jung und alt, sind im Moment auf der Strecke. Dazu über 20 Betreuerinnen und Betreuer plus 6 Radbegleitungen. Für Sicherheit ist alles gesorgt. Und jetzt packen wir den zweiten großen Teil dann in ein paar Minuten an, wenn wir die Landkreisgrenze überschritten haben.
0: Armin, danke dir. Gelaufen wird zugunsten der Leukämiehilfe Ostbayern. Sollen die Spendensumme zusammenkommen heute Abend? Nach 6:30 wollen sie im Glöckelzelt auf der Regensburger Herbstduld ankommen. Die Läuferinnen und Läufer freuen sich dann auf ein Mass. Haltet's durch, lohnt sich. Und ihr könnt entspannter auf die Duld mit der ganzen Familie und kostenlos essen und trinken. Wir laden euch gleich nächste Stunde ein im Charivari draußen Sommer Spezial 90 Jahre Glöckel auf der Duld. Einfach weiter Charivari hören.

0: schon die Party um 4 Minuten vor 4 am Dienstag. Olivia Dean, Man I Need, gleich in der nächsten Stunde bei uns. Dazu Forever Young in der Version mit David Guetta, Arthur Will und Ava Max. Gleich nach 4.
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12: Ein Sonnewolkenmix am Nachmittag in Regensburg, Niederbayern und der Oberpfalz. Mehr zum Wetter gleich wieder nach den Nachrichten.
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14: Ich bin Moritz Einzel. In einem Umspannwerk in Brandenburg sind Sprengvorrichtungen gefunden worden. Das Energieunternehmen LEAG geht von einem Anschlag aus. Das Umspannwerk Turnow-Preilack sei angegriffen worden, über das der Strom ins Netz eingespeist wird, der im nahegelegenen Kraftwerk Jenschwalde erzeugt wird. Einer der Kraftwerksblöcke fiel aus. Laut Polizei wurden sogenannte unkonventionelle Spreng- und Brandvorrichtungen gefunden. Weitere Details gab es zunächst nicht. Bayern will eine schlankere Europäische Union. Die Staatsregierung hat dazu einen eigenen Europaplan vorgelegt. Ministerpräsident Söder sagte nach einer Kabinettssitzung, man sei klar pro Europa.
15: Wir wollen aber natürlich ein Europa haben, das Reformen macht, Reformen braucht. Die Entscheidung in Island ist ein Signal, dass Europa nicht nur zieht. Warum? Weil zu viel Bürokratie, zu viel Gängelei, zu viel Mikromanagement betrieben wird, anstatt sich um die großen Fragen zu kümmern.
14: Konkret fordert der Freistaat unter anderem weniger Regulierung, einen EU-Stellenstopp und eine Verkleinerung der EU-Kommission. Die Krise auf dem deutschen Wohnungsmarkt hält an, beklagt der Deutsche Mieterbund. In seinem neuen Mietenreport warnt der Verband, etwa jeder dritte Befragte hat Sorge, bald die Miete nicht mehr zahlen zu können. Die Präsidentin des Mieterbunds, Weber Moritz.
16: Für Millionen Menschen kann eine ganz normale biografische Krise sehr schnell zur Wohnungskrise werden. Und genau aus diesem Grund sagen wir, aus der Wohnungskrise ist eine Sozialstaatskrise geworden.
14: Die Bundesregierung müsse Mieten begrenzen und mehr Sozialwohnungen bauen, fordert der Verband. Bundesfinanzminister Klingbeil will Steuerzahler ab 2028 um rund 10 Milliarden Euro entlasten. Das geht aus einem Gesetzentwurf hervor, der Rheinischen Post vorliegt. Das Kindergeld soll auf 272 Euro steigen. Auch der Arbeitnehmerpauschbetrag wird angehoben. Gegenfinanziert wird das über eine frühere Reichensteuer und eine neue Superreichensteuer von 47% für Einkommen ab 280.000 Euro. Der TSV 1860 München hat in den letzten Wochen nicht mit dem klassischen Löwenwappen gespielt, sondern mit einem alten ovalen Logo. Hintergrund war ein Markenstreit mit Investor Hasan Ismaik nach dem Zwangsabstieg in die Fußballregionalliga Bayern. Jetzt hat der Verein das Löwenwappen zurück. Das Insolvenzverfahren für die alte Spielbetriebsgesellschaft ist eröffnet und von der hat sich der Mutterverein jetzt die Markenrechte gesichert. Von einem starken Signal für 1860 sprach Präsident Gernot Mang.
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12: Im Feierabendverkehr dauert es länger auf der A6. Pilsen nach Nürnberg zwischen Amberg Ost und Amberg West. Hier staut sich's auf 3 Kilometer, 8 Minuten plus. Und die Polizei in der Oberpfalz warnt am Nachmittag vor Betrugsversuchen am Telefon. Die häufen sich seit Mittag im Raum Bad Kötzingkreis. Kamen Anrufer, geben sich da zum Teil als Polizisten aus und behaupten, dass Angehörige in Not sind und daher Geld brauchen. Nichts davon stimmt. Bei solchen Anrufen einfach auflegen, rät die echte Polizei.
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12: Könnt ihr uns melden? Kostenlos 08000 08007. Dankeschön.
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12: Das Charivari-Wetter. 24 Grad in Cham am Biertor, 22 in Hohenwart und 23 sind es in Schwarzhofen-Kreis Schwandorf. Richtig schöner Spätsommer heute zum meteorologischen Herbstanfang. Trocken, Sonne, Wolken zum Feierabend. In der Nacht teils bewölkt bei um die 10 Grad. Morgen nach ein paar Frühnebelfeldern viel Sonne, auch wieder 22 bis 26 Grad. Der Charivari-Wetter trennt. Es wird wärmer. Am Freitag sind es bis zu 29 Grad bei uns und Sonne.
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12: Bei eurem nächsten Sultbesuch in Regensburg mit euren Ferienkindern gehen essen und trinken im Glöckl-Zelt auf uns. Wir feiern 90 Jahre Glöckl auf der Sult, verlängern damit den Charivari draußen Sommer und ihr gewinnt's gleich bei uns im Sultabend. Chris Rea vorher mit Julia, die 90er und Drake Avi und Imran mit Rivers jetzt um 5 Minuten nach 4.
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0: Charivari. Von 3 bis frei. 12:12 haben wir es. Und während die Läuferinnen und Läufer vom Verbindungslauf Schwandorf nach Regensburg zugunsten der Leukämiehilfe aus Bayern gerade auf dem Weg zum Glöckl-Zelt sind auf der Duld und sich auf ein Mass freuen, gewinnt ihr jetzt ganz entspannt einen Abend auf der Regensburger Herbstduld mit Essen und Trinken. Wir laden euch ein. Geschenkt.
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0: Viertel nach vier durch und jetzt gehen die nächsten Makerl raus.
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0: 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September. Der Werner Schädelbauer aus Fichtach. Werner!
3: Ja, servus, grüß dich.
0: Glöckel und Charivari laden dich ein. Hiermit geht der schöne Duldabend raus an dich.
3: Ja, super, danke dir.
0: Das wäre dann auch eine Premiere. Ihr wart nämlich noch nie auf der Regensburger Duld.
3: Ich war noch nicht.
0: Sehr gut,
3: mein
0: dann wird es Zeit.
3: Spielen, aber ich selber war noch nie.
0: Dann macht euch eine ganz schöne Zeit. Werner, bleibt noch ganz kurz dran, bitte. Und neue Charivari draußen Sommerrunden dann morgen früh wieder beim Charivari Morgenteam.
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0: So klingt der Feierabend auf Charivari. 3 Minuten vor 4:30 haben wir es. Gleich nach 5:30 die Common Arts und Sarah Jane Morris, Don't Leave Me This Way, die 80er. Dazu aktueller Sound von Teddy Swims. Das ist Bad Dreams, bekommt ihr nächste halbe Stunde bei uns.
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0: Es ist 4:30 am Dienstag und das sehen wir heute Nachmittag an einem Umspannwerk in der Nähe vom größten Braunkohlekraftwerk in Brandenburg, Jenschwalde. Da sind Sprengvorrichtungen gefunden worden. Da wurden dann auch Entschärfer eingesetzt, so die Polizei. Einzelheiten dazu immer in den Nachrichten zur vollen Stunde dann.
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7: Ich bin Michael Hegele. Grüß Gott. Ein junger Autofahrer hat sich letzte Nacht in der Oberpfalz eine wilde Verfolgungsjagd mit der Polizei geliefert. Dabei ist ein Polizist schwer verletzt worden.
8: Bei Rettenbach im Landkreis Cham flüchtete am späten Abend ein Autofahrer vor einer Polizeikontrolle. Über eine Stunde konnte er sich der Festnahme entziehen. Unter anderem hatte er einen Streifenwagen gerammt. Bei Brennberg im Landkreis Regensburg war die Flucht zu Ende. Ein Zivilpolizist schlug die Seitenscheibe am Fluchtwagen ein. Dabei hat er sich schwer am Unterarm verletzt und kam per Hubschrauber ins Krankenhaus. Der Fahrer hatte Marihuana im Wagen, vermutlich stand er auch unter Drogen. Angie Eckert, Charivari.
7: Mit einer Schreckschusspistole hat ein Jugendlicher in Regensburg-Königswiesen herumgeballert. Der 16-Jährige hatte gestern Mittag mehrmals auf dem Balkon der Elternwohnung abgedrückt. Die Polizei stellte Waffe und Munition sicher. Vermutlich wollte der Schütze einem Mädchen imponieren, das in der Wohnung war. Er wurde seinen Eltern übergeben. Auf der B85 im Landkreis Schwandorf sind heute Vormittag ein Laster und ein Wohnmobil zusammengestoßen. Dabei wurde der Lkw-Fahrer schwer verletzt. Die beiden Insassen im Wohnmobil kamen mit leichten Verletzungen davon. Den Schaden gab die Polizei mit 80.000 Euro an. Zu einer besonderen Sprechstunde lädt der Regensburger Oberbürgermeister Thomas Burger ein. Er steigt am Sonntag auf der Herbstduld ins Riesenrad und will dort mit Menschen ins Gespräch kommen. Interessierte können sich vorab bei der Stadt bewerben. 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
0: Auf der A3 Regensburg-Passau, wenn ihr unterwegs seid, zwischen Metten und Rastplatz Isar-Mündung eine ungesicherte Unfallstelle. Hier ein Unfall mit Verletzten und es sind Personen da auf der Fahrbahn. A93 Regensburg-Holledau zwischen Regensburg-Pfaffenstein und Kreuz-Regensburg. Hier staut sich's auf 3 Kilometer zum Feierabend, 8 Minuten plus. Und hier nochmal eine Warnmeldung der Polizei in der Oberpfalz. Die warnen vor Betrugsversuchen am Telefon. Die häufen sich seit dem Mittag im Raum Bad Kötzting. Das kam vor allen Dingen. Anrufer geben sich da zum Teil als Polizisten aus und behaupten, dass Angehörige in Not sind und Geld brauchen. Davon stimmt aber natürlich nichts. Bei solchen Anrufen einfach auflegen, rät die echte Polizei.
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0: Die Charivari-Verkehrshotline, die ist kostenlos 08000 08007. Meldet uns gerne Staus und Blitzer.
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0: Das Charivari-Wetter. In Regensburg am Domplatz sind es 25 Grad bei Sonne und Wolken. 23 sind es in Schwarzenfeld im Landkreis Schwandorf und 24 in Falkenschwand, Kreis Kelheim. So geht's weiter in den Feierabend am Dienstag bei uns mit Sonne und Wolken und windig dazu. Da merkt man den Herbst so ein bisschen, da gehört auch der Wind mit dazu. Morgen nach ein paar Frühnebelfeldern viel Sonne, auch wieder 22 bis 26 Grad. Der Charivari-Wetter-Trend für Regensburg, Niederbayern und die Oberpfalz. Es wird wärmer dann. Am Freitag sind es 29 Grad und dazu scheint die Sonne.
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0: Auf geht's in den Feierabend. Wir liefern die Musik für euch. Die Killers and Human gleich aus den 2000ern. Davor die 90er mit Roxette, Fading Like a Flower. Ich bin Herbert Feldbauer. Servus.

0: von 3 bis 3 auf Charivarium, 19 Minuten vor 5. Vorsicht bitte auf der B16, Roding-Altenkreid Richtung Regensburg zwischen Wenzenbach und Haselbach. Hier Gefahr durch Fahrradfahrer auf der Fahrbahn. Bei uns jetzt am Nachmittag Sebastian Gruber, der Feuerwehrkommandant der Freiwilligen Feuerwehr Lixenried im Landkreis Cham.
1: Ja, servus, schau dir
0: an. Servus. Du hörst gerade immer öfter den Satz, bist du das in dem Film?
1: Ja, das habe ich jetzt öfters schon gehört, ja.
0: Er ist es, im neuesten Eberhofer Krimi Steckerlfisch-Fiasko. Wie ist es alles zustande gekommen? Ihr habt im letzten Jahr 150 Jahre Freiwillige Feuerwehr Lixenried gefeiert, dafür als Werbung ein Krimi im Eberhofer-Style gedreht. Sebastian Gruber wird zum Ebergröber. Und das Original-Filmteam war begeistert von euch. Wie ist es jetzt aber dazu gekommen, dass du selber Teil im echten Eberhofer Film wirst?
1: Ja, mir hat einmal an einem Sonntagvormittag der Walter Schwarzmeier angerufen. Das ist der Kostümbildner von Konstantin-Film. Mhm. Und hat mich da im Namen vom Ed Herzog, das ist der Regisseur von den Eberhofer-Filmen, hat er gesagt, dass sie die Filme sehr gut gefunden haben, was wir da gedreht haben und das auch drüber geschmunzelt haben und dass wir es sehr gut gemacht haben. Und ich habe das zuerst gar nicht so richtig geglaubt. Und dann war die nächste Frage, ob ich eher noch die Lederjacken, die beiden, was ich habe, und das Polizeihemd mal ausleihen kann. Vielleicht, was sie es brauchen für einen Stunt oder so.
0: Ja, und das hast du dann gemacht. Als Dankeschön durftest du ans Filmset erst einmal zum Zuschauen. Dann wurde dir aber Filmrolle, Statistenrolle angeboten. Das ist die Szene am Marktplatz mit den Wahlplakaten. Und dann bist du nochmal ausführlicher in der Wirtshausszene im Film zu sehen. Und du warst auch überrascht, wie lange da an ein paar Minuten Film gedreht wird.
1: Das ist so eine Faustregel, das hat man dort so gern. Ein Tag Filmdreh, die sind 2 Minuten im Kinofilm. Also das darf man nicht unterschätzen.
0: Womöglich hat dich diese Zeit am Eberhofer Filmset ja inspiriert für einen neuen Lixenrieder Krimi.
1: Schauen wir mal, dann sehen wir es schon.
0: Wäre schön auf jeden Fall. Sebastian Gruber, Feuerwehrkommandant in Lixenried.
1: Servus, danke.
0: Den könnt ihr momentan sehen im neuesten Eberhofer Streifen Steckerlfisch-Fiasko. Läuft in den Kinos, auch im Open-Air-Kino Regensburg, dann noch in der nächsten Woche. 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

0: Charivari um 6 Minuten vor 5. Auf der A93 Regensburg-Kolledau am Tunnel Prüfening im Moment Blockabfertigung. Es staut sich da zwischen Regensburg-Nord und Kreuz Regensburg auf 3 Kilometer. 7 Minuten plus. Mehr von den Straßen dann gleich wieder zur vollen Stunde bei uns. Dazu Musik aus den 80ern, Lionel Richie, Dancing on the Ceiling, nach 5. Und Mal Smith und Niall Horan legen los mit Drive Safe. Hoffen wir gehen im Feierabend.
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0: Im Feierabendverkehr stockt es an manchen Stellen. Wo genau? Gleich eine Übersicht nach den Nachrichten wieder.
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3: Ich bin Moritz Einzel. Nach einem Anschlagsversuch auf ein Umspannwerk nahe dem Kohlekraftwerk Jenschwalde in Brandenburg hat sich Ministerpräsident Woidke zu Wort gemeldet. Die besorgniserregend hohe Frequenz solcher Vorfälle zeigt, dass wir unsere Infrastrukturen entschlossen schützen müssen, so der SPD-Politiker. An dem Umspannwerk waren Sprengvorrichtungen gefunden worden. Nach Angaben des Netzbetreibers handelte es sich um eine Art Silvesterraketen. Bayerns Ministerpräsident Söder fordert eine nationale Gasreserve, ähnlich wie beim Öl. Die aktuellen Speichervorräte seien zu niedrig, sagte der CSU-Chef. Wirtschaftsminister Aiwanger sagte, aktuell komme man auf maximal 50%, nötig seien bis zum 1. November 70%.
4: Nochmal Appell an Frau Reiche in Berlin, dieses Thema jetzt zur Chefsache zu machen, nicht mehr hoffen und beten, sondern jetzt anpacken und Gas bestellen und einlagern.
3: Aiwanger fürchtet Engpässe, sollte es aus irgendeinem Grund Lieferprobleme mit Flüssiggas geben. Das meiste davon kommt aus den USA. Deutschland hat gestern abermals Straftäter nach Afghanistan abgeschoben. Ein Flug ist von Leipzig nach Kabul gestartet. An Bord 22 Straftäter, verurteilt unter anderem wegen Körperverletzung, Bedrohung und versuchten Totschlags. Begleitet wurde der Flug von Bundespolizisten und Dolmetschern. Das berichtet die Rheinische Post unter Berufung auf Sicherheitskreise. An 4 weiteren Bahnhöfen gilt jetzt ein Alkoholverbot. Das hat die Deutsche Bahn mitgeteilt. Betroffen sind ab heute die Hauptbahnhöfe Berlin, Kiel und Braunschweig sowie Berlin-Gesundbrunnen. An mehr als 30 weiteren Stationen galt das Verbot schon zuvor. Bis Mitte Oktober soll es an allen 5.400 Bahnhöfen deutschlandweit eingeführt werden. Im schwäbischen Pless im Landkreis Unterallgäu hat es in der Nacht einen größeren Feuerwehreinsatz gegeben, weil ein Hund eine Herdplatte eingeschaltet hat. Nach Polizeiangaben stand auf dem Herd nämlich eine Kuchenform mit Muffins und anscheinend roch das auch für den Hund lecker und er ist auf die Platte gesprungen. Es kam dann zu einer starken Rauchentwicklung. Groß was passiert ist aber nicht. Die Mutter und ihre 3 Kinder, die in dem Haus wohnen, wurden nicht verletzt.
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0: 2 Minuten nach 5 auf der A3 Regensburg-Passau zwischen Metten und Rastplatz-Isar-Mündung. Hier eine Unfallstelle, da sind auch Personen auf der Fahrbahn. A93 Regensburg-Holledau am Tunnel Prüfening-Blockabfertigung. Es staut sich hier im Moment. 6 Minuten dauert es länger.
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0: Die könnt ihr uns jederzeit kostenlos melden an die Charivari Verkehrshotline. Das ist die 08000 08007.
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0: Das Charivari-Wetter. 24 Grad in Cham am Biertor, 22 in Hohenwart und 23 sind es in Schwarzhofen-Kreis Schwandorf. Richtig schöner Spätsommer heute zum meteorologischen Herbstanfang. Trocken, Sonne, Wolken zum Feierabend. In der Nacht teils bewölkt bei um die 10 Grad. Morgen nach ein paar Frühnebelfeldern viel Sonne, auch wieder 22 bis 26 Grad. Der Charivari-Wetter trennt. Es wird wärmer. Am Freitag sind es bis zu 29 Grad bei uns und Sonne.
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0: Nicht nur das neue Ausbildungsjahr ist heute gestartet, auch für die ganz Kleinen hier in Regensburg-Niederbayern und der Oberpfalz ist es zum Teil losgegangen. Das neue Kindergartenjahr ist gestartet. Jetzt ist aber erstmal Zeit zum Entspannen für uns alle dann zum Feierabend. Wir haben es 4 Minuten nach 5. Musik kommt von dem Rag & Bone Man Skin. Jetzt gleich davor Bruno Mars, I Just Might. So geht's rein in den Dienstag-Feierabend.
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der Feierabend auf Charivari Viertel nach fünf. Jetzt mit Sätzen, die heute auf der Arbeit gesagt wurden, um die neuen Auszubildenden ein bisschen zu ärgern. Zum Einstand an dem ersten Arbeitstag. Ich habe die lustigsten hier. Azubi, hol mal bitte die Rolle Abisolierband. Naja, wenn es ein Isolierband gibt, muss es doch auch ein Abisolierband geben. Oder hier den Dreiecksbohrer, bitte. Um ein dreieckiges Loch zu bohren, braucht es einen speziellen Bohrer. Ist ja klar, normale Bohrer machen halt mal runde Löcher. Der Dreiecksbohrer fertigt präzise dreieckige Löcher. Noch gibt es so einen Bohrer aber nicht. Dann ist da noch das Feilenfett, das WLAN-Kabel, der Gewindehammer, der ein Gewinde in eine bestehende Bohrung hämmern kann. Beim Elektrikerlehrling Vorsicht vorm Reststrom. Bei ausgebauten Altkabeln, die können nämlich gefährlichen Reststrom enthalten, weil sie ja so lange unter Spannung gestanden sind. Natürlich alles genauso Quatsch wie in der Apotheke, wenn der Azubi dann das Bini dumm oder Ibi dumm oder Obi dumm holen soll aus dem Schrank. Kennt ihr auch noch solche Azubi-Gags? Gerne auch aus eurer Zeit in der Ausbildung. Erzählt's mir's gerne. 0800 08007 oder WhatsApp ans Studio-Handy von Charivari. Und allen Azubis und Azubinen heute einen schönen ersten Feierabend. Das ist Mars Smith jetzt mit Now Horror and Drive Safe auf Charivari.

0: Von Travis Frey auf Charivari, 3:06 haben wir es. Und der Silvio schreibt uns gerade auf WhatsApp auf die Azubi-Gags. Servus, ich musste als Azubi mal die Gewichte für die Wasserwaage holen. Ja klar, ohne Gewichte funktioniert es ja nicht, so eine Wasserwaage. Wenn ihr auch noch so Azubi-Gags kennt, gerne melden bei uns. Nächste halbe Stunde geht's weiter bei uns mit mehr Hits und mehr Vielfalt. Gris de Serendi, aktueller Sound, Good Old Days, gleich dazu die 80er mit Man at Work, Down Under.
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0: Es ist jetzt ganz genau 17.30 Uhr, 17:30.
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15: Ich bin Michael Hegele. Guten Abend. Die Kaisertherme in Bad Abbach soll an einen privaten Investor verkauft werden. Ob das klappt, stellt sich vermutlich schon bald heraus. Auf ihrer Internetseite hat die Therme jetzt einen Termin veröffentlicht. Am Mittwoch, den 16. September, ist sie wegen einer betrieblichen Veranstaltung den ganzen Tag geschlossen. Möglicherweise wird dann die 50-köpfige Belegschaft schon über die Zukunft der Therme informiert. In Europa ist heute ein neuer Umschlagplatz für digitale Transformation und künstliche Intelligenz gestartet, ein sogenannter Hub. Die TechBase Regensburg ist Teil davon. Sie setzt ihre Fähigkeiten künftig ein, um neue Technologien zu finden, zu testen, zu finanzieren und auch einzusetzen. Das nutzt bestehenden Unternehmen, aber auch neuen Start-ups und öffentlichen Einrichtungen. 3 Millionen Euro an Fördermitteln stehen für den neuen europäischen Hub bereit. Bei Holzarbeiten in Nittenau ist ein Rentner schwer verletzt worden. Der 73-Jährige wurde am Montag von einem umkippenden Holzspalter am Kopf getroffen und blieb bewusstlos am Boden liegen. Er wurde in ein Krankenhaus geflogen. Wieso der Holzspalter umgefallen ist, weiß man noch nicht. Am Donnerstag beginnt der Gillamoos in Abensberg. Tausende werden dort feiern, Handyfotos machen und die Bilder posten. Damit das Netz trotzdem stabil bleibt, stellt die Telekom einen mobilen Antennencontainer an der Gillamooswiese auf. Der verstärkt das Handynetz, sodass es auch bei vielen Besuchern nicht überlastet wird. 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
0: Um 17.32 Uhr jetzt Vorsicht auf der A93 Regensburg Richtung Weiden. Zwischen Nappburg und Pfreimtier Gefahr durch Personen auf der Fahrbahn. Der Standstreifen ist hier blockiert.
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0: Die könnt ihr uns melden, kostenlos an die Charivari-Verkehrshotline, die 08000 08000 7.
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0: Das Charivari-Wetter am Dienstag Feierabend in Regensburg. Georg Hegenauer Park sind's 25 Grad noch. 18 sind es in Hohenwartkreis Kamm und 23 in Schwandorf am Rathaus gemessen. Sonne und Wolken und ein bisschen Wind zum Feierabend. Jetzt über Nacht kühlt es ab auf 10 Grad. Morgen geht es dann nach ein paar Frühnebelfeldern weiter. Auch wieder mit 22 bis 26 Grad maximal. Der Charivari-Wettertrend zum Wochenende hin wird es dann wärmer. 29 Grad erreichen wir am Freitag.
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0: Der Dienstag, Arbeitstag haben wir geschafft. Der 1. September, 3 Minuten nach 5:30 haben wir's. Musik kommt als nächstes von den Imagine Dragons und Demons. Bibi Rexha vorher. Party Sound jetzt für den Feierabend. New Religion. Ich bin Herbert Feldbauer. Servus. 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

0: Charivari, um gleich 17:45 am Dienstag. Mit dem September werden jetzt so nach und nach Zwetschgen, Äpfel, Birnen, Kirschen reif. Hunderte Obstbäume allein im Landkreis Regensburg sind jetzt wieder Naschbäume, an denen dürfen wir uns umsonst bedienen. Und solche Naschbäume sind mit einem gelben Band gekennzeichnet. Wo sie stehen, steht normalerweise im Landkreis Regensburg zumindest auf einer Übersichtskarte, auf der Homepage. Heuer nicht. Josef Siedlmeier vom Sachgebiet Gartenkultur und Landespflege am Landratsamt. Was ist da los?
1: Wir machen heuer mal eine Pause, und zwar deshalb, weil wir nicht mehr am aktuellen Stand der Dinge sind. Das heißt, wir sind zum Teil Obstbäume nicht mehr da, die wir markiert gehabt haben vor Jahren. Und es sind auch zum Teil neue Obstbäume hinzugekommen. Und jetzt müssen wir erst einmal eine Bestandsaufnahme machen. Und da brauchen wir die Zeit jetzt über diesen Herbst. Mhm. Und dann können wir das im nächsten Jahr dann ab dem Sommer wieder aktuell bekannt geben.
0: Also die Aktion Gelbes Band macht heuer Pause im Landkreis Regensburg.
1: Das heißt aber nicht, dass die Bäume dann nicht geerntet werden dürfen, wenn jetzt Bäume an den Radlwegen stehen oder wenn Bäume auch sichtbar das gelbe Band haben. Das haben zum Beispiel die ganzen Landkreisbäume, dann kann man da nach wie vor sich Früchte runternehmen.
0: Ja, die gelben Bänder bleiben ja an den Naschbäumen. Wo sind denn da zum Beispiel welche?
1: Also an den Landkreis-Radlwegen zum Beispiel, die Obstbäume, die dürfen jederzeit beerntet werden, die sind auch in der Regel markiert. Wir haben uns da ein bisschen jetzt angepasst, wir haben nicht mehr Bänder, sondern wir haben einfach mit Farbe so einen Ring rumgemacht, der ist ein bisschen beständiger wie die Papierbänder.
0: Dankeschön fürs Update, Josef Siedlmeier vom Sachgebiet Gartenkultur und Landespflege am Regensburger Landratsamt. Reife Früchte von Obstbäumen im Landkreis Regensburg naschen ist weiter natürlich erlaubt und erwünscht sogar. Naschbäume sind gelb markiert mit Band oder Farbe. Nur eben die Online-Übersicht, die gibt's heuer hier nicht. Aber da braucht's erstmal eben ein Update, da ist das Landratsamt dran. Was aber in der gesamten Region funktioniert, ist die Internetseite mundraub.org. Da könnt ihr auch solche Naschbäume finden. 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
1: Ja, servus. Das ist der Werner. Ich hätte einen Blitzer und zwar statt auswärts auf der B8 in Höhe von der Duldbrücke nach dem Autohaus unter der Brücke drin.
0: In Regensburg. Jawohl, danke dir, Werner.
1: Ciao, toller Ciao.
0: Vierte.
1: Servus.
0: Mehr Hits, mehr Vielfalt gleich. Die 80er mit Green, I Want to Break Free.

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0: Stress von der Arbeit lassen wir hinter uns. Feierabendzeit in Regensburg, Niederbayern und der Oberpfalz. Guten Abend.
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2: Ich bin Moritz Einzel. Eine gute Anbindung an den öffentlichen Nahverkehr wünschen sich viele, allerdings hapert es damit an vielen Stellen. Die Denkfabrik Agora teilte mit, 21 Millionen Menschen in Deutschland sind schlecht oder gar nicht gut angebunden. Betroffen sind vor allem ländliche Regionen. Als gute Anbindung gilt eine etwa 250 Meter vom Wohnort entfernte Haltestelle, an der werktags alle halbe Stunde ein Bus abfährt. In Brandenburg hat es einen Anschlagsversuch auf das Kraftwerk Jenschwalde gegeben. An einem Umspannwerk wurden mehrere Sprengvorrichtungen gefunden. Der Netzbetreiber spricht von einer Art Silvesterraketen. Es gab eine Detonation und ein Kraftwerksblock fiel aus. Brandenburgs Innenminister Redmann.
3: In Anbetracht der zahlreichen Vorkehrungen hier für weitere Einbringungen in die Höchstspannungsleitung, das nicht geglückt ist, kann man feststellen, dass es vergleichsweise glimpflich abgegangen ist im Verhältnis zu dem, was hätte passieren können hier.
2: Wer hinter der Attacke steckt, ist unklar. Die Gasspeicher sind bislang nur unzureichend gefüllt. Deswegen hat Bayerns Ministerpräsident Söder Alarm geschlagen.
4: Im Moment ist es noch zu wenig und es deutet sich wieder eine Zitterpartie an. Wir sagen, und das machen wir auch, es braucht da schon noch mal Druck an den Bund, was zu tun. Und zwar sowohl für diesen Winter als auch für die nächsten. Wir brauchen letztlich am Ende eine nationale Gasreserve, ähnlich wie wir sie beim Öl haben.
2: Wirtschaftsminister Aiwanger sagte, der Gasspeicherfüllstand betrage gerade rund 50%. In Bayern liege man deutlich darunter. Man arbeite aber eng mit Österreich zusammen. Zum 1. November seien 70% nötig. E-Autos sind besser fürs Klima als Fahrzeuge mit herkömmlichen Verbrennungsmotoren. Eine neue Studie der TU München, die heute vorgestellt wurde, zeigt aber auch, klimaneutral sind auch E-Autos nicht. Die Forscher empfehlen der EU, bei den Klimavorgaben auch darauf zu schauen, wie viel CO2 bei der Produktion entsteht. Man wolle das Gute vom schlechten Elektroauto unterscheiden, so einer der Professoren. Antonio Rüdiger hat seinen Rücktritt aus der deutschen Fußballnationalmannschaft erklärt. Bei Instagram schrieb der 33-Jährige von Real Madrid, er wolle den Weg für die jüngere Generation freimachen. Rüdiger spielte 86 Mal für Deutschland.
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5: 6:02. Da haben wir zum einen die A93 Regensburg in Fahrtrichtung Holledau zwischen Saalhaupt und Hausen. Gefahr durch ein liegen gebliebenes Fahrzeug, Personen auf der Fahrbahn. Und die Gegenrichtung A93 in Fahrtrichtung Weiden zwischen Nappburg und Pfreimd. Auch hier Personen auf der Fahrbahn.
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5: In Regensburg, Stadt auswärts, da die alte B8, Höhe Duldbrücke steht der Blitzer. Wenn ihr noch was entdeckt, kostenlos anrufen 08000 08007. Das Charivari-Wetter in Regensburg. Am Eisernen Steg sind es 25 Grad noch, 23 in Hausenkreis, Kelheim und 20 in Hohenwart im Landkreis Cham. Geht meist trocken jetzt durch den Dienstagabend mit Sonne und Wolken. Morgen nach stellenweise Frühnebelfeldern auch viel Sonne und nochmal so 22 bis 26 Grad der Charivari-Wettertrend. Es wird dann wärmer zum Wochenende hin, am Freitag 29 Grad und Sonne.
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5: Schönen guten Abend. 6:04 in dieser Stunde wieder neue Musik. Mein Hit-Tipp, was es heute ist, erfahrt ihr später dazu. Jetzt erstmal wie gewohnt mehr Hits und mehr Vielfalt. Für den Dienstag Feierabend The Calling mit dabei aus den 2000ern, Wherever You Will Go. Und davor ganz neu ein Hit geworden, Loy und David Puentes mit Golden Summer. So geht's rein in diese Stunde.
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Charivari gleich 17:45. Ja, jetzt so eine gute halbe Stunde noch, dann sollten sie ankommen. Die Läuferinnen und Läufer, rund 30 an der Zahl, die von Schwandorf heute auf die Regensburger Herbstduld laufen, direkt ins Glöckl-Zelt rein. Das ist der Verbindungslauf, der Menschen verbinden soll vom Armin-Wolf-Laufteam. Das Ganze zugunsten der Leukämiehilfe Ostbayern. Und die Läufer, die freuen sich dann jetzt auf ein schönes Mastbier im Glöckl-Zelt. Ihr könnt euch auch darauf freuen, auf Essen und Trinken im Glöckl-Festzelt. Feiert nämlich 90 Jahre. Diesen Geburtstag feiern wir und ihr bekommt die Geschenke. Wir laden euch ein, schönen Duldabend zu verbringen. 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Das ist Queen jetzt. Doch ein Feierabend. I want to break free, die 80er auf Charivari.

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1: Das ist so ein herrlicher Song jetzt einfach zum Runterkommen nach der Arbeitsding. Die 90er Fields of Gold. Und nächste halbe Stunde warten die Sunrise Avenue auf uns. Live Safer. Nächste halbe Stunde außerdem. Die Bangles aus den 80ern. If she knew what she wants. Für euren Feierabend.
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1: Es ist 6:30 am Dienstag und da sehen wir heute, die Gasspeicher sind bislang nur unzureichend gefüllt. Deswegen hat Bayerns Ministerpräsident Söder Alarm geschlagen. Es deutet sich wieder eine Zitterpartie an. Thema heute auch in den Nachrichten zur vollen Stunde. Jetzt erstmal der Blick zu uns.
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8: Ich bin Michael Hegele. Guten Abend. Die Kaisertherme in Bad Abbach soll an einen privaten Investor verkauft werden. Ob das klappt, stellt sich vermutlich schon bald heraus. Auf ihrer Internetseite hat die Therme jetzt einen Termin veröffentlicht. Am Mittwoch, den 16. September, ist sie wegen einer betrieblichen Veranstaltung den ganzen Tag geschlossen. Möglicherweise wird dann die 50-köpfige Belegschaft schon über die Zukunft der Therme informiert. In Europa ist heute ein neuer Umschlagplatz für digitale Transformation und künstliche Intelligenz gestartet, ein sogenannter Hub. Die TechBase Regensburg ist Teil davon. Sie setzt ihre Fähigkeiten künftig ein, um neue Technologien zu finden, zu testen, zu finanzieren und auch einzusetzen. Das nutzt bestehenden Unternehmen, aber auch neuen Start-ups und öffentlichen Einrichtungen. 3 Millionen Euro an Fördermitteln stehen für den neuen europäischen Hub bereit. Bei Holzarbeiten in Nittenau ist ein Rentner schwer verletzt worden. Der 73-Jährige wurde am Montag von einem umkippenden Holzspalter am Kopf getroffen und blieb bewusstlos am Boden liegen. Er wurde in ein Krankenhaus geflogen. Wieso der Holzspalter umgefallen ist, weiß man noch nicht. Am Donnerstag beginnt der Gillamoos in Abensberg. Tausende werden dort feiern, Handyfotos machen und die Bilder posten. Damit das Netz trotzdem stabil bleibt, stellt die Telekom einen mobilen Antennencontainer an der Gillamooswiese auf. Der verstärkt das Handynetz, sodass es auch bei vielen Besuchern nicht überlastet wird. 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
1: Die A93 Regensburg Richtung Holledau zwischen Saalhaupt und Hausen. Hier ein liegen gebliebenes Fahrzeug. Da sind auch Personen auf der Fahrbahn. Bitte Vorsicht. Auf der A93 Weiden nach Regensburg zwischen Regenstauf und Regensburg Nord defekter LKW.
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1: In Regensburg Stadt auswärts, Frankenstraße bei der Duldbrücke, der Blitzer. Wenn ihr noch was entdeckt, dann ruft's durch kostenlos die 08000 08007. das Charivari-Wetter in Regensburg am Dom. Sind es 24 Grad noch im Moment, 23 in Berngau, Kreis Neumarkt und 24 in Elsendorf im Landkreis Kelheim. Bleibt trocken zum Abend hin. Erstmal noch Sonne und Wolken. Über Nacht kühlt es ab auf um die 10 Grad. Morgen nach stellenweise Frühnebelfeldern nochmal warm mit 22 bis 26 Grad und der Charivari-Wettertrend. Es wird noch wärmer. Zum Freitag hin bis zu 29 Grad und Sonne.
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1: In dieser halben Stunde neue Musik. Mein Hit-Tipp, das ist diesmal ein 80er-Hit in einem neuen Gewand. Nur mal so viel vorneweg. Einfach dranbleiben, gleich die ganze Story und den Song dazu. Und vorher Imani, Don't Be So Shy, Tempest City, Self-Aware. Das ist auch ein ganz neuer Song, den bekommt ihr jetzt zum Feierabend am Dienstag. Herbert Feldbauer hier, 3 Minuten nach 6:30.

0: Vor Schulstart jetzt ein kleines Vokale-Training mit A, E, I, O, U. Klingt gut.
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0: Mit klingt gut meine ich den Song, den ich für euch habe. A-E-I-O-U, ein Cover des 80er-Hits von Freeze. Das ist der hier. Jetzt haben Oliver Heldens, ein niederländischer DJ, Ryder, DJ und Produzent aus London, und The Young Punks, auch aus England, ein Musikprojekt, den Song neu gemacht. Aus dem Disco-Klassiker von damals wird ein energiegeladener House-Track für die Clubs und Festivalbühnen von heute. Wie das Cover klingt, hört ihr jetzt. Hier ist A-E-I-O-U, Oliver Heldens, Ryder and The Young Punks auf Charivari.

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1: Ich bin Moritz Einzel. Klartext von der Bundesregierung zum gescheiterten Drohnenanschlag am Flughafen Leipzig-Halle. Russland steckt dahinter. Und Deutschland sei weiter im Fokus, sagte Innenminister Dobrindt.
2: Wir befinden uns nicht im Krieg, aber wir sind tägliches Ziel hybrider Kriegsführung.
1: Auch Außenminister Wadefuhl hat sich geäußert, Russland sei nicht bereit zum Ausgleich.
3: Mit dem Anschlagsversuch in Leipzig hat die russische Führung sich vielmehr bewusst entschlossen, unser bereits massiv belastetes bilaterales Verhältnis nochmals erheblich zu beschädigen.
1: Die Regierung zieht Konsequenzen aus dem Drohnenanschlag von Leipzig. Unter anderem muss das russische Generalkonsulat in Bonn schließen. In Brandenburg hat es einen Anschlagsversuch auf das Kraftwerk Jenschwalde gegeben. An einem Umspannwerk wurden mehrere Sprengvorrichtungen gefunden. Der Netzbetreiber spricht von einer Art Silvesterraketen. Es gab eine Detonation und ein Kraftwerksblock fiel aus. Brandenburgs Innenminister Redmann.
4: In Anbetracht der zahlreichen Vorkehrungen hier für weitere Einbringungen in die Höchstspannungsleitung, das nicht geglückt ist, kann man feststellen, dass es vergleichsweise glimpflich abgegangen ist im Verhältnis zu dem, was hätte passieren können hier.
1: Wer die Attacke verübt hat, ist unklar. Feuerwehreinsatz in Würzburg. Dort brennt eine Trampolinhalle. Vom Polizeipräsidium Unterfranken hieß es, die Feuerwehr habe die Flammen unter Kontrolle. Anwohner wurden aufgerufen, Fenster und Türen geschlossen zu halten. Verletzte gibt es nicht. Alle Menschen hätten die Halle verlassen. Der neue norwegische König Håkon VIII. Hat im Parlament in Oslo seinen Eid auf die Verfassung abgelegt. Nach dem Tod seines Vaters Harald V. am Freitag war Håkon sofort König geworden. Zum Thronwechsel gehört aber auch der Eid auf die Verfassung. Krönungen wurden in Norwegen schon 1908 abgeschafft. Antonio Rüdiger hat seinen Rücktritt aus der deutschen Fußballnationalmannschaft erklärt. Der 33-jährige Verteidiger von Real Madrid sagte, er wolle den Weg für die junge Generation freimachen. Und heute Abend bestreitet Dortmund sein DFB-Pokal-Erstrundenspiel beim Hamburg-Eimsbütteler Ballspielclub aus der Oberliga. Anstoß ist um 20.45 Uhr.
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5: Hier die wichtigsten Meldungen von den Straßen bei uns in der Region. Fahrt auf der A3 Nürnberg in Richtung Passau vorsichtig. Zwischen den Anschlussstellen Rosenhof und Wörth an der Donau-Ost kommt es zu Behinderungen wegen einer Baustelle. Auf der A93 Regensburg in Richtung Holledau. Fahrt zwischen den Anschlussstellen Saalhaupt und Hausen besonders vorsichtig. Es kommt zu Behinderungen durch Personen auf der Fahrbahn. Ebenfalls auf der A93 Weiden in Richtung Holledau kommt es zwischen Regenstauf und Regensburg-Nord zu Behinderungen wegen eines defekten LKWs auf der Fahrbahn.
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7: Durch diese Septembernacht geht's teils bewölkt bei um die 10 Grad, später in Regensburg-Niederbahn und der Oberpfalz. Morgen tagsüber auch wieder schön sonnig mit ein paar Wolken und dazu weht der Wind. Der Charivari-Wettertrend, das Spätsommerwetter bleibt uns. Es wird so Richtung Freitag hin wärmer, da sind's dann bis zu 29 Grad und Sonne.
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7: Guten Abend, kurz nach 7, Herbert Feldbauer hier. Jetzt haben wir tatsächlich schon September. Also ich glaube, wir haben den Sommer einfach verschwitzt. Wir sind Nickelback gleich mit Photograph aus den 2000ern und davor ganz neu Tame Impala und Jenny mit dem Ohrwurm Dracula zum Start in die Stunde.
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0: 7, der Dienstag, Feierabend und ich freue mich einfach mit dem Sebastian Gruber aus Lixenried.
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0: Der Feuerwehrkommandant der Freiwilligen Feuerwehr Lixenried im Landkreis kam.
3: Ja, servus, schau dir.
0: Servus. Du hörst gerade immer öfter den Satz, bist du das in dem Film?
3: Ja, das habe ich jetzt öfters schon gehört, ja.
0: Er ist es, im neuesten Eberhofer Krimi Steckerlfisch-Fiasko. Wie ist es alles zustande gekommen? Ihr habt im letzten Jahr 150 Jahre Freiwillige Feuerwehr Lixenried gefeiert, dafür als Werbung ein Krimi im Eberhofer-Style gedreht. Sebastian Gruber wird zum Ebergröber. Und das Original-Filmteam war begeistert von euch. Wie ist es jetzt aber dazu gekommen, dass du selber Teil im echten Eberhofer-Film wirst?
3: Ja, mir hat einmal an einem Sonntagvormittag der Walter Schwarzmeier angerufen. Das ist der Kostümbildner von Konstantin-Film. Mhm. Und hat mich da im Namen vom Ed Herzog, das ist der Regisseur von den Eberhofer-Filmen, hat er gesagt, dass sie die Filme sehr gut gefunden haben, was wir da gedreht haben und das auch drüber geschmunzelt haben und das wir sehr gut gemacht haben. Und ich habe das zuerst gar nicht so richtig geglaubt. Und dann war die nächste Frage, ob ich einer die Lederjacken, die beiden, was ich habe, und das Polizeihemd mal ausleihen kann. Vielleicht, dass sie es brauchen für einen Stunt oder so.
0: Ja, und das hast du dann gemacht. Als Dankeschön durftest du ans Filmset erst einmal zum Zuschauen. Dann wurde dir aber eine Filmrolle, Statistenrolle angeboten. Das ist die Szene am Marktplatz mit den Wahlplakaten. Und dann bist du nochmal ausführlicher in der Wirtshausszene im Film zu sehen. Und du warst auch überrascht, wie lange da an ein paar Minuten Film gedreht wird.
3: Das ist so eine Faustregel, das hat man dort so gern. Ein Tag Filmdreh, das sind 2 Minuten im Kinofilm. Also das darf man nicht unterschätzen.
0: Womöglich hat dich diese Zeit am Eberhofer Filmset ja inspiriert für einen neuen Lixenrieder Krimi.
3: Schauen wir mal, dann sehen wir es schon.
0: Wäre schön auf jeden Fall. Sebastian Gruber, Feuerwehrkommandant in Lixenried.
3: Servus, danke.
0: Den könnt ihr momentan sehen im neuesten Eberhofer Streifen Steckerlfisch-Fiasko. Läuft in den Kinos, auch im Open-Air-Kino Regensburg, dann noch in der nächsten Woche.
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2: Schönen guten Abend. Für über 9000 junge Menschen hat heute in Ostbayern ein neuer Lebensabschnitt begonnen. Sie haben eine Ausbildung im Handwerk, im Handel oder der Industrie gestartet. Vor allem Handwerksberufe sind beliebt. Die Zahl der Azubis konnte heuer zum vierten Mal in Folge gesteigert werden, meldet die Handwerkskammer. In Niederbayern waren es verglichen mit dem Vorjahr fast 5% mehr Ausbildungsverträge, in der Oberpfalz sogar über 10%. Nicht so gut schneiden Industrie und Handel ab. Im Bereich der IHK Oberpfalz-Kelheim gab es heuer 1,5% weniger Lehrverträge als im Vorjahr. Ein schwerer Unfall hat heute Mittag die Rettungskräfte im Landkreis Schwandorf auf Trab gehalten. Bei Bruck wollte ein Klein-LKW von einer Kreisstraße auf die B85 auffahren. Dabei hat der Fahrer ein Wohnmobil übersehen. Es kam zum Zusammenstoß. Der Lasterfahrer wurde in seinem Führerhaus eingeklemmt und schwer verletzt. Die beiden Insassen im Wohnmobil wurden nur leicht verletzt. Fast 2 Stunden haben die Bergungsarbeiten gedauert. So lang war die B85 teilweise komplett gesperrt. Der Schaden 80.000 Euro. An der Donau im Landkreis Kelheim sind heute die Arbeiten an einem neuen Flussnebenarm fortgesetzt worden. Er entsteht bei Irnsing, einem Stadtteil von Neustadt an der Donau. Im Herbst hatten die Arbeiten begonnen, seit heute wird an dem Projekt weitergearbeitet. Der Nebenarm wird knapp 1 Kilometer lang. Er soll neue Heimat für Fische und Wasserpflanzen werden. Seine Ufer bestehen nicht aus Steinen, sondern sollen mit Gehölzen bepflanzt werden. Trotzdem ist der Hochwasserschutz nicht gefährdet, hat das Wasserwirtschaftsamt betont. Straßenglätte jetzt im Spätsommer? Davor warnen aktuell Schilder Autofahrer in Amberg. Der Hintergrund ist kurios. Wie heute bekannt wurde, ist bei einem Schnellrestaurant der Behälter mit altem Frittenfett undicht geworden und ausgelaufen. Das Fett ist auf den Parkplatz des Restaurants geflossen und wurde von dort mit den Autoreifen auf umliegende Straßen verteilt. Feuerwehr und Bauhof versuchen, die Rutschgefahr zu beseitigen, waren dabei aber noch nicht ganz erfolgreich. Und daher wird in Amberg weiter im Spätsommer vor Glätte gewarnt.
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3: Hier die aktuellen Meldungen von den Straßen bei uns in der Region. Fahrt auf der A3 Nürnberg in Richtung Passau vorsichtig. Zwischen Rosenhof und Wörth an der Donau-Ost kommt es zu Verzögerungen wegen einer Baustelle. Weiter geht's mit der A93 Regensburg in Richtung Holledau-Fahrt besonders vorsichtig. Hier kommt es zwischen Saalhaupt und Hausen zu Behinderungen durch Personen auf der Fahrbahn. Wir bleiben noch auf der A93. Weiden in Richtung Holledau. Fahrt auch zwischen den Anschlussstellen Regenstauf und Regensburg Nord besonders vorsichtig. Hier kommt es zu Behinderungen wegen eines defekten LKWs auf der Fahrbahn.
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4: Durch diese Septembernacht geht's teils bewölkt bei um die 10 Grad, später in Regensburg, Niederbayern und der Oberpfalz. Morgen tagsüber auch wieder schön sonnig mit ein paar Wolken und dazu weht der Wind. Der Charivari-Wettertrend, das Spätsommerwetter bleibt uns. Es wird so Richtung Freitag hin wärmer, da sind's dann bis zu 29 Grad und Sonne.
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4: Servus zu euch in die Spätschicht, ins Auto oder daheim im Feierabend. Herbert Feldbauer hier. Kurz nach 19:30 am Dienstag. Schön, dass ihr mit dabei seid. Wir liefern die Musik gleich mit Sophie B. Hawkins, die 90er As I Lay Me Down und Kygo Galita Griffin mit Save My Love. Das ist ein ganz neuer Song, der kommt jetzt.

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0: Charivari am Feierabend, kurz vor 8. Mit dem September werden jetzt so nach und nach Zwetschgen, Äpfel, Birnen, Kirschen reif. Hunderte Obstbäume allein im Landkreis Regensburg sind jetzt wieder Naschbäume, an denen dürfen wir uns umsonst bedienen. Und solche Naschbäume sind mit einem gelben Band gekennzeichnet. Wo sie stehen, steht normalerweise im Landkreis Regensburg zumindest auf einer Übersichtskarte, auf der Homepage. Heuer nicht. Josef Siedlmeier vom Sachgebiet Gartenkultur und Landespflege am Landratsamt. Was ist da los?
1: Wir machen heuer mal eine Pause, und zwar deshalb, weil wir nicht mehr am aktuellen Stand der Dinge sind. Das heißt, wir sind zum Teil Obstbäume nicht mehr da, die wir markiert gehabt haben vor Jahren. Und es sind auch zum Teil neue Obstbäume hinzugekommen. Und jetzt müssen wir erst einmal eine Bestandsaufnahme machen. Und da brauchen wir die Zeit jetzt über diesen Herbst. Mhm. Und dann können wir das im nächsten Jahr dann ab dem Sommer wieder aktuell bekannt geben.
0: Also die Aktion Gelbes Band macht heuer Pause im Landkreis Regensburg.
1: Das heißt aber nicht, dass die Bäume dann nicht geerntet werden dürfen, wenn jetzt Bäume an den Radlwegen stehen oder wenn Bäume auch sichtbar das gelbe Band haben. Das haben zum Beispiel die ganzen Landkreisbäume, dann kann man da nach wie vor sich Früchte runternehmen.
0: Ja, die gelben Bänder bleiben ja an den Naschbäumen. Wo sind denn da zum Beispiel welche?
1: Also an den Landkreis Radlwegen zum Beispiel, die Obstbäume, die dürfen jederzeit beerntet werden, die sind auch in der Regel markiert. Wir haben uns da ein bisschen jetzt angepasst, wir haben nicht mehr Bänder, sondern wir haben einfach mit Farbe so einen Ring rumgemacht, der ist ein bisschen beständiger wie die Papierbänder.
0: Reife Früchte von Obstbäumen im Landkreis Regensburg naschen ist weiter natürlich erlaubt und erwünscht sogar. Naschbäume sind gelb markiert mit Band oder Farbe. Nur eben die Online-Übersicht, die gibt es heuer hier nicht. Da braucht es erstmal eben ein Update, da ist das Landratsamt dran. Was aber in der gesamten Region funktioniert, ist die Internetseite mundraub.org. Da könnt ihr auch solche Naschbäume finden. 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
9: Ich bin Moritz Einzel. Die Bundesregierung macht jetzt offiziell Russland für den versuchten Drohnenanschlag am Flughafen Leipzig-Halle verantwortlich. Den Erkenntnissen von Polizei und Geheimdiensten zufolge stecken hinter dem vereitelten Anschlag vom 4. August sogenannte Low-Level-Agenten im Auftrag Moskaus, sagte Innenminister Dobrindt. Und Außenminister Wadephul kündigte Konsequenzen an.
10: Das russische Generalkonsulat in Bonn wird zum 18. September geschlossen. Der Vertrag über das russische Haus in Berlin wird gekündigt. Wir werden in der Europäischen Union neue Listungen von Personen aus Russland im Kontext hybrider Angriffe vorschlagen. Wir verschärfen die Einreisekontrollen für russische Staatsangehörige.
9: Außerdem werde der Druck auf die russische Schattenflotte erhöht, so Wadephul. Wie genau, sagte er nicht. Der Deutsche Mieterbund hat seinen alljährlichen Report vorgelegt und warnt, die Wohnungskrise wird immer größer. Einer Umfrage zufolge habe jeder dritte Mieter die Sorge, seine Miete künftig nicht mehr bezahlen zu können, so Verbandschefin Weber-Moritz.
11: Das muss man sich klar machen. Menschen sparen an Essen, an Medikamenten und an ihrer Altersvorsorge, damit sie ihre Wohnungen bezahlen können.
9: Der Mieterbund fordert einen gesetzlichen Mietendeckel und mehr Sozialwohnungen. In einem Umspannwerk in der Nähe des Kohlekraftwerks Jenschwalde in Brandenburg hat es Sabotageakte gegeben. Allerdings wurde die Stromversorgung nicht gestört. In zwei Fällen sei es gelungen, leitfähiges Material in die Höchstspannungsleitung einzubringen, sagte Brandenburgs Innenminister Redmann. Es wurden zahlreiche Sprengvorrichtungen gefunden, es sei aber vergleichsweise glimpflich ausgegangen, so Redmann. Finanzämter sollen künftig verständlicher schreiben. Bund und Länder haben auf Initiative von Nordrhein-Westfalen 730 Textbausteine aus der Korrespondenz mit Bürgern in einfache Sprache umformulieren lassen. Die Verbesserungen sollen jetzt bundesweit eingesetzt werden. Im DFB-Pokal sind die allermeisten Erstrundenpartien ja längst gespielt. Zwei fehlen aber noch. Heute Abend ist Dortmund dran mit einem Auswärtsspiel gegen den Hamburg-Eimsbütteler Ballspielclub aus der Oberliga Hamburg. Anstoß ist um 20.45 Uhr. Morgen dann die Bayern beim Zweitligisten Osnabrück.
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6: Hier die aktuellen Meldungen von den Straßen bei uns in der Region. Wenn ihr gerade auf der A3 Nürnberg in Richtung Passau unterwegs seid, fahrt zwischen den Anschlussstellen Rosenhof und Wörth an der Donau-Ost vorsichtig. Hier kommt es zu Verzögerungen wegen einer Baustelle. Auf der A93 Holledau in Richtung Regensburg. Fahrt zwischen den Anschlussstellen Abensberg und Hausen besonders vorsichtig. Es kommt zu Behinderungen wegen eines defekten Fahrzeugs auf der Fahrbahn. Wir bleiben noch auf der A93. Regensburg in Richtung Holledau. Fahrt auch zwischen den Anschlussstellen Saalhaupt und Hausen besonders vorsichtig. Hier kommt es zu Behinderungen durch Personen auf der Fahrbahn.
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13: Durch diese Septembernacht geht's teils bewölkt bei um die 10 Grad, später in Regensburg-Niederbayern und der Oberpfalz. Morgen tagsüber auch wieder schön sonnig mit ein paar Wolken und dazu weht der Wind. Der Charivari-Wettertrend, das Spätsommerwetter bleibt uns. Es wird so Richtung Freitag hin wärmer, da sind es dann bis zu 29 Grad und Sonne.

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2: Wie wär's mal mit einer gemütlichen Runde durch Cham? Am kommenden Sonntag und übernächsten Dienstag, 6. und 8. September, führt eine zweistündige Wanderung entlang des Regens bis zur Quadfeldmühle und zurück in die Innenstadt. Treffpunkt ist um 14 Uhr am Eingang vom Freizeitbad. 3 € kostet die Teilnahme, Kinder bis 14 sind frei. Und in Schwandorf gibt's am Donnerstag den musikalischen Abschluss der Feierabendklänge. Der Musikverein Dachelhofen spielt ab 18 Uhr auf dem oberen Marktplatz. Open Air rund 2 Stunden. Der Eintritt ist frei.
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4: Schönen guten Abend. Für über 9000 junge Menschen hat heute in Ostbayern ein neuer Lebensabschnitt begonnen. Sie haben eine Ausbildung im Handwerk, im Handel oder der Industrie gestartet. Vor allem Handwerksberufe sind beliebt. Die Zahl der Azubis konnte heuer zum vierten Mal in Folge gesteigert werden, meldet die Handwerkskammer. In Niederbayern waren es verglichen mit dem Vorjahr fast 5% mehr Ausbildungsverträge, in der Oberpfalz sogar über 10%. Nicht so gut schneiden Industrie und Handel ab. Im Bereich der IHK Oberpfalz-Kelheim gab es heuer 1,5% weniger Lehrverträge als im Vorjahr. Ein schwerer Unfall hat heute Mittag die Rettungskräfte im Landkreis Schwandorf auf Trab gehalten. Bei Bruck wollte ein Klein-LKW von einer Kreisstraße auf die B85 auffahren. Dabei hat der Fahrer ein Wohnmobil übersehen. Es kam zum Zusammenstoß. Der Lasterfahrer wurde in seinem Führerhaus eingeklemmt und schwer verletzt. Die beiden Insassen im Wohnmobil wurden nur leicht verletzt. Fast 2 Stunden haben die Bergungsarbeiten gedauert. So lang war die B85 teilweise komplett gesperrt. Der Schaden 80.000 Euro. An der Donau im Landkreis Kelheim sind heute die Arbeiten an einem neuen Flussnebenarm fortgesetzt worden. Er entsteht bei Irnsing, einem Stadtteil von Neustadt an der Donau. Im Herbst hatten die Arbeiten begonnen, seit heute wird an dem Projekt weitergearbeitet. Der Nebenarm wird knapp 1 Kilometer lang. Er soll neue Heimat für Fische und Wasserpflanzen werden. Seine Ufer bestehen nicht aus Steinen, sondern sollen mit Gehölzen bepflanzt werden. Trotzdem ist der Hochwasserschutz nicht gefährdet, hat das Wasserwirtschaftsamt betont. Straßenglätte jetzt im Spätsommer? Davor warnen aktuell Schilder Autofahrer in Amberg. Der Hintergrund ist kurios. Wie heute bekannt wurde, ist bei einem Schnellrestaurant der Behälter mit altem Frittenfett undicht geworden und ausgelaufen. Das Fett ist auf den Parkplatz des Restaurants geflossen und wurde von dort mit den Autoreifen auf umliegende Straßen verteilt. Feuerwehr und Bauhof versuchen, die Rutschgefahr zu beseitigen, waren dabei aber noch nicht ganz erfolgreich. Und daher wird in Amberg weiter im Spätsommer vor Glätte gewarnt.
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5: Hier die wichtigsten Meldungen von den Straßen bei uns in der Region. Fahrt auf der A3 Nürnberg in Richtung Passau vorsichtig. Zwischen den Anschlussstellen Rosenhof und Wörth an der Donau-Ost kommt es zu Behinderungen wegen einer Baustelle. Weiter geht's mit der A93 Holledau in Richtung Regensburg. Fahrt besonders vorsichtig. Hier kommt es zwischen Hausen und Saalhaupt zu Behinderungen durch Gegenstände auf der Fahrbahn. Wir bleiben noch auf der A93 Weiden in Richtung Holledau. Fahrt auch zwischen Regenstauf und Regensburg Nord besonders vorsichtig. Hier kommt es zu Behinderungen wegen eines defekten LKWs auf der Fahrbahn.
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7: Durch diese Septembernacht geht's teils bewölkt bei um die 10 Grad, später in Regensburg, Niederbayern und der Oberpfalz. Morgen tagsüber auch wieder schön sonnig mit ein paar Wolken und dazu weht der Wind. Der Charivari-Wettertrend, das Spätsommerwetter bleibt uns. Es wird so Richtung Freitag hin wärmer, da sind's dann bis zu 29 Grad und Sonne.
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0: vor Schulstart jetzt ein kleines Vokale-Training mit A, E, I, O, U. Klingt gut.
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0: Mit klingt gut meine ich den Song, den ich für euch habe. A-E-I-O-U, ein Cover des 80er-Hits von Freeze. Das ist der hier. Jetzt haben Oliver Heldens, ein niederländischer DJ, Ryder, DJ und Produzent aus London, und The Young Punks, auch aus England, ein Musikprojekt, den Song neu gemacht. Aus dem Disco-Klassiker von damals wird ein energiegeladener House-Track für die Clubs und Festivalbühnen von heute. Wie das Cover klingt, hört ihr jetzt. Hier ist A-E-I-O-U, Oliver Heldens, Ryder and The Young Punks auf Charivari.

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1: Ich bin Moritz Einzel. Russland steckt hinter dem versuchten Drohnenanschlag am Flughafen Leipzig-Halle Anfang August. Das hat Bundesinnenminister Dobrindt verkündet.
2: Es wurden Tatmittel wie die Drohnenkonfiguration, diverse Bauteile, Sprengstoff und Zündtechnik verwendet, die aus anderen hybriden Operationen Russlands und dessen Krieg gegen die Ukraine uns bekannt ist.
1: Als Reaktion kündigte Außenminister Wadefuhl eine Reihe von Strafmaßnahmen an. Unter anderem werden das russische Generalkonsulat in Bonn und das russische Haus in Berlin geschlossen. In der Nähe von Cottbus haben Unbekannte offenbar versucht, ein Umspannwerk lahmzulegen. Brandenburgs Ministerpräsident Woidke sprach von einem Anschlagsversuch auf die Stromversorgung. Laut Polizei wurden Sprengvorrichtungen gefunden, eine Art Silvesterraketen. Die Stromversorgung wurde wohl teils kurz unterbrochen. Das Umspannwerk steht in der Nähe des Kohlekraftwerks Jenschwalde. Das bayerische Kabinett hat sich heute viel mit Europapolitik beschäftigt. Der Ministerrat hat dabei eine ganze Reihe von Forderungen erarbeitet, um die Europäische Union zu verschlanken und zu entbürokratisieren. Unter anderem sollte es einen Stellenstopp geben, findet Ministerpräsident Söder.
3: Und jedes Jahr kommen neue Posten dazu. Ein toller Fantasieposten, der kürzlich geschaffen wurde, war der Direktor zur Förderung des wissenschaftlichen Interesses am der Arbeiter Europaabgeordneten. 18.000 Euro. Es ist zwar eine Stelle, aber braucht man die?
1: Man sei pro Europa, betonte Söder, es brauche aber dringend Reformen. Eine Mehrheit der Menschen in Deutschland ist für eine Zuckersteuer auf Getränke. Das zeigt eine Forsa-Umfrage für Stern und RTL. 55% der Befragten befürworten die Abgabe. Details arbeitet das Bundesfinanzministerium gerade aus. Die Höhe soll sich nach dem Zuckergehalt richten. In Irland etwa kostet ein Liter Cola bis zu 30 Cent mehr. Nach einem durchwachsenen Jahr in England zieht Fußballnationalspieler Nick Woltemade nach Italien weiter. Der 24-Jährige wird von Newcastle United bis zum kommenden Sommer an Juventus Turin ausgeliehen. Woltemade war im vergangenen Sommer vom VfB Stuttgart nach Newcastle gewechselt.
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4: Hier die aktuellen Meldungen von den Straßen bei uns in der Region. Fahrt auf der A3 Nürnberg in Richtung Passau vorsichtig. Zwischen Rosenhof und Wörth an der Donau-Ost kommt es zu Behinderungen wegen einer Baustelle. Auf der A93 Weiden in Richtung Holledau fahrt zwischen den Anschlussstellen Regenstauf und Regensburg Nord besonders vorsichtig. Es kommt zu Behinderungen wegen eines defekten LKWs.
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6: Durch diese Septembernacht geht's teils bewölkt bei um die 10 Grad, später in Regensburg-Niederbayern und der Oberpfalz. Morgen tagsüber auch wieder schön sonnig mit ein paar Wolken und dazu weht der Wind. Der Charivari-Wettertrend, das Spätsommerwetter bleibt uns. Es wird so Richtung Freitag hin wärmer, da sind's dann bis zu 29 Grad und Sonne.
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2: Schönen guten Abend. Für über 9000 junge Menschen hat heute in Ostbayern ein neuer Lebensabschnitt begonnen. Sie haben eine Ausbildung im Handwerk, im Handel oder der Industrie gestartet. Vor allem Handwerksberufe sind beliebt. Die Zahl der Azubis konnte heuer zum vierten Mal in Folge gesteigert werden, meldet die Handwerkskammer. In Niederbayern waren es verglichen mit dem Vorjahr fast 5% mehr Ausbildungsverträge, in der Oberpfalz sogar über 10%. Nicht so gut schneiden Industrie und Handel ab. Im Bereich der IHK Oberpfalz-Kelheim gab es heuer 1,5% weniger Lehrverträge als im Vorjahr. Ein schwerer Unfall hat heute Mittag die Rettungskräfte im Landkreis Schwandorf auf Trab gehalten. Bei Bruck wollte ein Klein-LKW von einer Kreisstraße auf die B85 auffahren. Dabei hat der Fahrer ein Wohnmobil übersehen. Es kam zum Zusammenstoß. Der Lasterfahrer wurde in seinem Führerhaus eingeklemmt und schwer verletzt. Die beiden Insassen im Wohnmobil wurden nur leicht verletzt. Fast 2 Stunden haben die Bergungsarbeiten gedauert. So lang war die B85 teilweise komplett gesperrt. Der Schaden 80.000 Euro. An der Donau im Landkreis Kelheim sind heute die Arbeiten an einem neuen Flussnebenarm fortgesetzt worden. Er entsteht bei Irnsing, einem Stadtteil von Neustadt an der Donau. Im Herbst hatten die Arbeiten begonnen, seit heute wird an dem Projekt weitergearbeitet. Der Nebenarm wird knapp 1 Kilometer lang. Er soll neue Heimat für Fische und Wasserpflanzen werden. Seine Ufer bestehen nicht aus Steinen, sondern sollen mit Gehölzen bepflanzt werden. Trotzdem ist der Hochwasserschutz nicht gefährdet, hat das Wasserwirtschaftsamt betont. Straßenglätte jetzt im Spätsommer? Davor warnen aktuell Schilder Autofahrer in Amberg. Der Hintergrund ist kurios. Wie heute bekannt wurde, ist bei einem Schnellrestaurant der Behälter mit altem Frittenfett undicht geworden und ausgelaufen. Das Fett ist auf den Parkplatz des Restaurants geflossen und wurde von dort mit den Autoreifen auf umliegende Straßen verteilt. Feuerwehr und Bauhof versuchen, die Rutschgefahr zu beseitigen, waren dabei aber noch nicht ganz erfolgreich. Und daher wird in Amberg weiter im Spätsommer vor Glätte gewarnt.
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3: Hier die wichtigsten Meldungen von den Straßen bei uns in der Region. Fahrt auf der A3 Nürnberg in Richtung Passau vorsichtig. Zwischen Rosenhof und Wörth an der Donau-Ost kommt es zu Behinderungen wegen einer Baustelle.
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5: Durch diese Septembernacht geht's teils bewölkt bei um die 10 Grad, später in Regensburg-Niederbayern und der Oberpfalz. Morgen tagsüber auch wieder schön sonnig mit ein paar Wolken und dazu weht der Wind. Der Charivari-Wettertrend, das Spätsommerwetter bleibt uns. Es wird so Richtung Freitag hin wärmer, da sind's dann bis zu 29 Grad und Sonne.
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2: Ich bin Moritz Einzel. Russland steckt hinter dem versuchten Drohnenanschlag am Flughafen Leipzig-Halle Anfang August. Das hat Bundesinnenminister Dobrindt verkündet.
3: Es wurden Tatmittel wie die Drohnenkonfiguration, diverse Bauteile, Sprengstoff und Zündtechnik verwendet, die aus anderen hybriden Operationen Russlands und dessen Krieg gegen die Ukraine uns bekannt ist.
2: Als Reaktion kündigte Außenminister Wadefuhl eine Reihe von Strafmaßnahmen an. Unter anderem werden das russische Generalkonsulat in Bonn und das russische Haus in Berlin geschlossen. In der Nähe von Cottbus haben Unbekannte offenbar versucht, ein Umspannwerk lahmzulegen. Brandenburgs Ministerpräsident Woidke sprach von einem Anschlagsversuch auf die Stromversorgung. Laut Polizei wurden Sprengvorrichtungen gefunden, eine Art Silvesterraketen. Die Stromversorgung wurde wohl teils kurz unterbrochen. Das Umspannwerk steht in der Nähe des Kohlekraftwerks Jenschwalde. Das bayerische Kabinett hat sich heute viel mit Europapolitik beschäftigt. Der Ministerrat hat dabei eine ganze Reihe von Forderungen erarbeitet, um die Europäische Union zu verschlanken und zu entbürokratisieren. Unter anderem sollte es einen Stellenstopp geben, findet Ministerpräsident Söder.
4: Und jedes Jahr kommen neue Posten dazu. Ein toller Fantasieposten, der kürzlich geschaffen wurde, war der Direktor zur Förderung des wissenschaftlichen Interesses am der Arbeit der Europaabgeordneten. 18.000 Euro. Es ist zwar eine Stelle, aber braucht man die?
2: Man sei pro Europa, betonte Söder, es brauche aber dringend Reformen. Eine Mehrheit der Menschen in Deutschland ist für eine Zuckersteuer auf Getränke. Das zeigt eine Forsa-Umfrage für Stern und RTL. 55% der Befragten befürworten die Abgabe. Details arbeitet das Bundesfinanzministerium gerade aus. Die Höhe soll sich nach dem Zuckergehalt richten. In Irland etwa kostet ein Liter Cola bis zu 30 Cent mehr. Nach einem durchwachsenen Jahr in England zieht Fußballnationalspieler Nick Woltemade nach Italien weiter. Der 24-Jährige wird von Newcastle United bis zum kommenden Sommer an Juventus Turin ausgeliehen. Woltemade war im vergangenen Sommer vom VfB Stuttgart nach Newcastle gewechselt.
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5: Hier die wichtigsten Meldungen von den Straßen bei uns in der Region. Fahrt auf der A3 Nürnberg. In Richtung Passau, vorsichtig. Zwischen den Anschlussstellen Rosenhof und Wörth an der Donau-Ost kommt es zu Behinderungen wegen einer Baustelle. Wir bleiben noch auf der A3 Passau in Richtung Nürnberg. Auch zwischen Wörth an der Donau, Wiesent und Rosenhof kommt es zu Behinderungen wegen einer Baustelle.
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7: Durch diese Septembernacht geht's teils bewölkt bei um die 10 Grad, später in Regensburg-Niederbayern und der Oberpfalz. Morgen tagsüber auch wieder schön sonnig mit ein paar Wolken und dazu weht der Wind. Der Charivari-Wettertrend, das Spätsommerwetter bleibt uns. Es wird so Richtung Freitag hin wärmer, da sind es dann bis zu 29 Grad und Sonne.
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1: Hier die aktuellen Meldungen von den Straßen bei uns in der Region. Fahrt auf der A3 Nürnberg in Richtung Passau vorsichtig. Zwischen den Anschlussstellen Rosenhof und Wörth an der Donau-Ost kommt es zu Behinderungen wegen einer Baustelle. Wir bleiben noch auf der A3 Passau in Richtung Nürnberg. Auch zwischen den Anschlussstellen Wörth an der Donau-Wiesent und Rosenhof kommt es zu Behinderungen wegen einer Baustelle.
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3: Durch diese Septembernacht geht's teils bewölkt bei um die 10 Grad, später in Regensburg-Niederbahn und der Oberpfalz. Morgen tagsüber auch wieder schön sonnig mit ein paar Wolken und dazu weht der Wind. Der Charivari-Wettertrend, das Spätsommerwetter bleibt uns. Es wird so Richtung Freitag hin wärmer, da sind's dann bis zu 29 Grad und Sonne.
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5: Ich bin Hendrik Daum. Deutschland bekommt nach dem versuchten Drohnenanschlag in Leipzig jetzt Rückendeckung von NATO und EU. NATO-Chef Rutte erklärt, die Beweise gegen Russland seien eindeutig. Und auch EU-Kommissionspräsidentin von der Leyen sichert Deutschland Unterstützung zu. Dirk Zeitler mit den Einzelheiten.
6: Beide machen klar, Moskau soll mit solchen Aktionen weder Deutschland einschüchtern, noch die Hilfe für die Ukraine schwächen. Rutte hat darüber bereits mit Bundeskanzler Merz gesprochen. Als nächstes berät er auch mit Kommissionspräsidentin von der Leyen. Dann geht es darum, wie Europa weiter reagieren kann. Auch die EU-Außenminister wollen über den Fall und mögliche Sanktionen sprechen. Moskau kündigte dagegen eine Reaktion auf die deutschen Maßnahmen an. Was genau das heißt, lässt das Außenministerium offen.
5: In einem Umspannwerk in der Nähe des Kohlekraftwerks Jenschwalde in Brandenburg hat es Sabotageakte gegeben. Allerdings wurde die Stromversorgung nicht gestört. In zwei Fällen sei es gelungen, leitfähiges Material in die Höchstspannungsleitung einzubringen, sagte Brandenburgs Innenminister Redmann. Es wurden zahlreiche Sprengvorrichtungen gefunden, es sei aber vergleichsweise glimpflich ausgegangen, so Redmann. Eine Mehrheit der Deutschen ist für eine Zuckersteuer auf Getränke. Das zeigt eine Forsa-Umfrage für Stern und RTL. 55% der Befragten befürworten die Abgabe. Details arbeitet das Bundesfinanzministerium gerade aus. Die Höhe soll sich nach dem Zuckergehalt richten. Das bayerische Kabinett hat sich heute viel mit Europapolitik beschäftigt. Der Ministerrat hat dabei eine ganze Reihe von Forderungen erarbeitet, um die Europäische Union zu verschlanken und zu entbürokratisieren. Unter anderem sollte es einen Stellenstopp geben, findet Ministerpräsident Söder.
7: Und jedes Jahr kommen neue Posten dazu. Ein toller Fantasieposten, der kürzlich geschaffen wurde, war der Direktor zur Förderung des wissenschaftlichen Interesses am der Arbeit der Europaabgeordneten. 18.000 Euro. Es ist zwar eine Stelle, aber braucht man die?
5: Man sei pro Europa, betonte Söder, es brauche aber dringend Reformen. Nach 12 Jahren hat Antonio Rüdiger seinen Rücktritt aus der Fußballnationalmannschaft erklärt. Das kündigte der 33-Jährige in den sozialen Medien an. Er wolle den Weg für die junge Generation freimachen und bedankte sich bei seinen Teamkollegen.
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8: Hier die aktuellen Meldungen von den Straßen bei uns in der Region. Wenn ihr gerade auf der A3 Nürnberg in Richtung Passau unterwegs seid, fahrt zwischen den Anschlussstellen Rosenhof und Wörth an der Donauost vorsichtig. Hier kommt es zu Verzögerungen wegen einer Baustelle. Ebenfalls auf der A3 Passau in Richtung Nürnberg kommt es zwischen Wörth an der Donau, Wiesent und Rosenhof zu Behinderungen wegen einer Baustelle.
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10: Durch diese Septembernacht geht's teils bewölkt bei um die 10 Grad, später in Regensburg-Niederbahn und der Oberpfalz. Morgen tagsüber auch wieder schön sonnig mit ein paar Wolken und dazu weht der Wind. Der Charivari-Wettertrend, das Spätsommerwetter bleibt uns. Es wird so Richtung Freitag hin wärmer, da sind's dann bis zu 29 Grad und Sonne.
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1: Hier die aktuellen Meldungen von den Straßen bei uns in der Region. Fahrt auf der A3 Nürnberg in Richtung Passau vorsichtig. Zwischen Rosenhof und Wörth an der Donau-Ost kommt es zu Behinderungen wegen einer Baustelle. Wir bleiben noch auf der A3, Passau in Richtung Nürnberg. Auch zwischen den Anschlussstellen Wörth an der Donau-Wiesent und Rosenhof kommt es zu Behinderungen wegen einer Baustelle.
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3: Durch diese Septembernacht geht's teils bewölkt bei um die 10 Grad, später in Regensburg, Niederbayern und der Oberpfalz. Morgen tagsüber auch wieder schön sonnig mit ein paar Wolken und dazu weht der Wind. Der Charivari-Wettertrend, das Spätsommerwetter bleibt uns. Es wird so Richtung Freitag hin wärmer, da sind es dann bis zu 29 Grad und Sonne.
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1: Ich bin Hendrik Daum. Deutschland bekommt nach dem versuchten Drohnenanschlag in Leipzig jetzt Rückendeckung von NATO und EU. NATO-Chef Rutte erklärt, die Beweise gegen Russland seien eindeutig. Und auch EU-Kommissionspräsidentin von der Leyen sichert Deutschland Unterstützung zu. Dirk Zeitler mit den Einzelheiten.
2: Beide machen klar, Moskau soll mit solchen Aktionen weder Deutschland einschüchtern, noch die Hilfe für die Ukraine schwächen. Rutte hat darüber bereits mit Bundeskanzler Merz gesprochen. Als nächstes berät er auch mit Kommissionspräsidentin von der Leyen. Dann geht es darum, wie Europa weiter reagieren kann. Auch die EU-Außenminister wollen über den Fall und mögliche Sanktionen sprechen. Moskau kündigte dagegen eine Reaktion auf die deutschen Maßnahmen an. Was genau das heißt, lässt das Außenministerium offen.
1: In einem Umspannwerk in der Nähe des Kohlekraftwerks Jenschwalde in Brandenburg hat es Sabotageakte gegeben. Allerdings wurde die Stromversorgung nicht gestört. In zwei Fällen sei es gelungen, leitfähiges Material in die Höchstspannungsleitung einzubringen, sagte Brandenburgs Innenminister Redmann. Es wurden zahlreiche Sprengvorrichtungen gefunden, es sei aber vergleichsweise glimpflich ausgegangen, so Redmann. Eine Mehrheit der Deutschen ist für eine Zuckersteuer auf Getränke. Das zeigt eine Forsa-Umfrage für Stern und RTL. 55% der Befragten befürworten die Abgabe. Details arbeitet das Bundesfinanzministerium gerade aus. Die Höhe soll sich nach dem Zuckergehalt richten. Das bayerische Kabinett hat sich heute viel mit Europapolitik beschäftigt. Der Ministerrat hat dabei eine ganze Reihe von Forderungen erarbeitet, um die Europäische Union zu verschlanken und zu entbürokratisieren. Unter anderem sollte es einen Stellenstopp geben, findet Ministerpräsident Söder.
3: Und jedes Jahr kommen neue Posten dazu. Ein toller Fantasieposten, der kürzlich geschaffen wurde, war der Direktor zur Förderung des wissenschaftlichen Interesses am der Arbeiter Europaabgeordneten. 18.000 Euro. Es ist zwar eine Stelle, aber braucht man die?
1: Man sei pro Europa, betonte Söder, es brauche aber dringend Reformen. Nach 12 Jahren hat Antonio Rüdiger seinen Rücktritt aus der Fußballnationalmannschaft erklärt. Das kündigte der 33-Jährige in den sozialen Medien an. Er wolle den Weg für die junge Generation freimachen und bedankte sich bei seinen Teamkollegen.
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4: Hier die aktuellen Meldungen von den Straßen bei uns in der Region. Fahrt auf der A3 Nürnberg in Richtung Passau vorsichtig. Zwischen Rosenhof und Wörth an der Donauost kommt es zu Behinderungen wegen einer Baustelle. Wir bleiben noch auf der A3. Passau in Richtung Nürnberg. Auch zwischen den Anschlussstellen Wörth an der Donau, Wiesent und Rosenhof kommt es zu Behinderungen wegen einer Baustelle.
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5: Jetzt in der zweiten Nachthälfte sind so um die 10 Grad, teils bewölkt in Regensburg, Niederbayern und der Oberpfalz. Tagsüber heute Sonnenschein, nochmal 22 bis 26 Grad. Dazu weht ein recht lebhafter Wind. Der Charivari-Wettertrend so Richtung Wochenende hin zum Freitag wird's wärmer mit bis zu 29 Grad und Sonnenschein.
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1: Hier die wichtigsten Meldungen von den Straßen bei uns in der Region. Wenn ihr gerade auf der A3 Nürnberg in Richtung Passau unterwegs seid, fahrt zwischen den Anschlussstellen Rosenhof und Wörth an der Donau-Ost vorsichtig. Hier kommt es zu Verzögerungen wegen einer Baustelle. Wir bleiben noch auf der A3 Passau in Richtung Nürnberg. Auch zwischen den Anschlussstellen Wörth an der Donau-Wiesent und Rosenhof kommt es zu Behinderungen wegen einer Baustelle. Wir bleiben noch auf der A3 Passau in Richtung Nürnberg. Auch zwischen den Anschlussstellen Regensburg-Kumpfmühl und Raststätte Pendling-Ost kommt es zu Behinderungen wegen einer Baustelle.

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1: Ich bin Hendrik Daum. Im Hamburger Stadtteil St. Pauli läuft aktuell ein größerer Polizeieinsatz. Auf einem Fabrikgelände in der Nähe des Fernsehturms wurde am Abend geschossen. Es sollen zwei Männer dabei tödlich getroffen worden sein, das schreibt die Bild. Weitere Personen sollen verletzt sein. Aktuell ist die Polizei mit einem Großaufgebot vor Ort. Rund um den Tatort wurde eine Fahndung eingeleitet. Die Bundesregierung macht Russland für den misslungenen Anschlag auf den Leipziger Flughafen Anfang August verantwortlich. Die Entscheidung basiere auf einer klaren Beweiskette aus polizeilichen Ermittlungen und nachrichtendienstlichen Erkenntnissen, das sagte Bundesinnenminister Dobrindt am Abend. Die Ausführung der Tat passe genau ins typische Muster hybrider Kriegsführung Russlands. Als Reaktion kündigte Außenminister Wadefuhl eine Reihe von Strafmaßnahmen an. Das russische Generalkonsulat in Bonn und das russische Haus in Berlin werden geschlossen. Außerdem sollen die Einreisekontrollen für russische Staatsbürger verschärft werden. Eine Mehrheit der Deutschen ist für eine Zuckersteuer auf Getränke. Das zeigt eine Forsa-Umfrage für Stern und RTL. 55% der Befragten befürworten die Abgabe. Details arbeitet das Bundesfinanzministerium gerade aus. Die Höhe soll sich nach dem Zuckergehalt richten. Im oberbayerischen Geretsried im Landkreis Bad Tölz-Wolfratshausen sind eine Seniorin und ihr erwachsener Sohn tot in einem Mehrfamilienhaus gefunden worden. Die Polizei geht von einem Tötungsdelikt aus. Es gibt deutliche Hinweise auf Fremdeinwirkung. Ein Tatverdächtiger wurde bereits ermittelt. Wie es aus Ermittlerkreisen heißt, soll es eine Person aus dem familiären Umfeld sein. Zu den Hintergründen ist bisher nichts bekannt. Die Ermittlungen laufen. Als erste deutsche Tennisprofis haben Eva Liss und Jan-Lennard Struff die zweite Runde der US Open erreicht. Liss gewann gegen die Tschechin Gabriela Knutson 6:3 und 6:3. Struff besiegte den Argentinier Camilo Hugo Carabelle mit 6:4, 6:3 und 6:3. Und in gut einer Stunde muss Alexander Zverev ran gegen den Italiener Lorenzo Sonego.
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2: Hier die wichtigsten Meldungen von den Straßen bei uns in der Region. Fahrt auf der A3 Nürnberg in Richtung Passau vorsichtig. Zwischen Rosenhof und Wörth an der Donau-Ost kommt es zu Behinderungen wegen einer Baustelle. Ebenfalls auf der A3 Passau in Richtung Nürnberg kommt es zwischen Wörth an der Donau, Wiesent und Rosenhof zu Behinderungen wegen einer Baustelle. Wir bleiben noch auf der A3. Passau in Richtung Nürnberg. Auch zwischen Regensburg-Kumpfmühl und Raststätte Pendling-Ost kommt es zu Behinderungen wegen einer Baustelle.
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3: Jetzt in der zweiten Nachthälfte sind so um die 10 Grad, teils bewölkt in Regensburg-Niederbahn und der Oberpfalz. Tagsüber heute Sonnenschein, nochmal 22 bis 26 Grad. Dazu weht ein recht lebhafter Wind. Der Charivari-Wetter trennt so Richtung Wochenende hin. Zum Freitag wird's wärmer mit bis zu 29 Grad und Sonnenschein.

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1: Hier die aktuellen Meldungen von den Straßen bei uns in der Region. Fahrt auf der A3 Nürnberg in Richtung Passau vorsichtig. Zwischen den Anschlussstellen Rosenhof und Wörth an der Donau-Ost kommt es zu Behinderungen wegen einer Baustelle. Wir bleiben noch auf der A3 Passau in Richtung Nürnberg. Auch zwischen Wörth an der Donau-Wiesent und Rosenhof kommt es zu Behinderungen wegen einer Baustelle. Wir bleiben noch auf der A3 Passau in Richtung Nürnberg. Auch zwischen Regensburg-Kumpfmühl und Raststätte Pendling-Ost kommt es zu Behinderungen wegen einer Baustelle.

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1: Ich bin Hendrik Daum. Im Hamburger Stadtteil St. Pauli läuft aktuell ein größerer Polizeieinsatz. Auf einem Fabrikgelände in der Nähe des Fernsehturms wurde am Abend geschossen. Es sollen 2 Männer dabei tödlich getroffen worden sein, das schreibt die Bild. Weitere Personen sollen verletzt sein. Aktuell ist die Polizei mit einem Großaufgebot vor Ort. Rund um den Tatort wurde eine Fahndung eingeleitet. Die Bundesregierung macht Russland für den misslungenen Anschlag auf den Leipziger Flughafen Anfang August verantwortlich. Die Entscheidung basiere auf einer klaren Beweiskette aus polizeilichen Ermittlungen und nachrichtendienstlichen Erkenntnissen, das sagte Bundesinnenminister Dobrindt am Abend. Die Ausführung der Tat passe genau ins typische Muster hybrider Kriegsführung Russlands. Als Reaktion kündigte Außenminister Wadefuhl eine Reihe von Strafmaßnahmen an. Das russische Generalkonsulat in Bonn und das russische Haus in Berlin werden geschlossen. Außerdem sollen die Einreisekontrollen für russische Staatsbürger verschärft werden. Eine Mehrheit der Deutschen ist für eine Zuckersteuer auf Getränke. Das zeigt eine Forsa-Umfrage für Stern und RTL. 55% der Befragten befürworten die Abgabe. Details arbeitet das Bundesfinanzministerium gerade aus. Die Höhe soll sich nach dem Zuckergehalt richten. Im oberbayerischen Geretsried im Landkreis Bad Tölz-Wolfratshausen sind eine Seniorin und ihr erwachsener Sohn tot in einem Mehrfamilienhaus gefunden worden. Die Polizei geht von einem Tötungsdelikt aus. Es gibt deutliche Hinweise auf Fremdeinwirkung. Ein Tatverdächtiger wurde bereits ermittelt. Wie es aus Ermittlerkreisen heißt, soll es eine Person aus dem familiären Umfeld sein. Zu den Hintergründen ist bisher nichts bekannt. Die Ermittlungen laufen. Als erste deutsche Tennisprofis haben Eva Liss und Jan-Lennard Struff die zweite Runde der US Open erreicht. Liss gewann gegen die Tschechin Gabriela Knutson 6:3 und 6:3. Struff besiegte den Argentinier Camilo Hugo Carabelle mit 6:4, 6:3 und 6:3. Und in gut einer Stunde muss Alexander Zverev ran gegen den Italiener Lorenzo Sonego.